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1: Slowakische Reaktionen auf AfD-Wahlsieg in Sachsen-Anhalt. Polen und die Slowakei initiieren Zusammenarbeit im Verteidigungsbereich. Oppositionelle PS will Wahlrechtsänderungen kurz vor Wahlen einschränken. Das Ergebnis bei den deutschen Landtagswahlen sollte nicht dazu führen, dass ein Krieg mit Russland als einziges Mittel zur Vertuschung der Niederlage der Regierungsparteien ins Spiel gebracht wird. Dies erklärte der slowakische Premierminister Robert Fico in seiner Stellungnahme zum Sieg der rechtsextremen Alternative für Deutschland, AfD, in Sachsen-Anhalt. Laut ihm haben die deutschen Wählerinnen und Wähler der AfD bei den demokratischen Landtagswahlen einen bedeutenden Sieg beschert. Er bezeichnet dies als souveräne Entscheidung der Wählerinnen und Wähler in einem souveränen Staat. Daher, so Fico, sollte das Wahlergebnis nicht als Ende der Demokratie oder als etwas Schreckliches interpretiert werden. Geht es nach Oppositionsleader Michal Šimečka, progressiven Slowensko, sollte der Triumph der AfD in Sachsen-Anhalt ein Warnsignal für alle in Europa sein, denen die europäische Zusammenarbeit, unsere Sicherheit, die Werte der Menschenrechte und der Demokratie am Herzen liegen. Die Slowakei und Polen haben am Montag im polnischen Nowa Dęba eine Absichtserklärung zur bilateralen Zusammenarbeit im Rahmen des SAFE-Instruments der EU unterzeichnet. Die Slowakei wurde dabei von Verteidigungsminister Robert Kaliniak und Polen von dessen Amtskollegen Władysław Kosiniak-Kamysz vertreten. Laut Kosiniak-Kamysz betrifft die Zusammenarbeit zwei Bereiche: Munition und das SAN-Programm zur Drohnenabwehr. Der polnische Minister hob die Produktionskapazitäten, die Erfahrung und das Know-how der Slowakei im Bereich Munitionsherstellung, vor allem im Bereich des Kalibers 155 mm, hervor. Minister Kaliniak erklärte, die Slowakei wolle zur Sicherheit ihrer engsten Nachbarn beitragen und hob Polens Drohnenabwehrsystem hervor. Bei SAFE handelt es sich um einen EU-Finanzierungsmechanismus in Höhe von bis zu 150 Milliarden Euro zur Stärkung der europäischen Verteidigungsbereitschaft durch gemeinsame Rüstungsbeschaffung. Die Oppositionspartei Progressivne Slowensko, PS, will Änderungen an den Kernelementen des Wahlsystems kurz vor den Parlamentswahlen verhindern. Sie schlägt die Einführung einer 12-monatigen Schutzfrist vor dem Wahltag vor, in der gewisse Bestimmungen des Wahlrechts nicht geändert werden dürfen. Dies soll durch eine Änderung des Wahlrechtsgesetzes umgesetzt werden, die von einer Gruppe von PS-Abgeordneten dem slowakischen Nationalrat vorgelegt wurde. Zu besagten Kernelementen gehören das Wahlalter, die Art der Wahlausübung, die Höhe und die Bedingungen für die Rückerstattung der Wahlkaution sowie die Mehrheitsverhältnisse für den Einzug politischer Gruppierungen ins Parlament. Vertreter von PS argumentieren, dass Änderungen der Wahlordnung kurz vor den Wahlen Rechtsunsicherheit schaffen und als gezielte Manipulation des Wahlprozesses wahrgenommen werden. Redaktionsschluss für die Nachrichten war am Dienstag, dem 8. September 2026 um 12 Uhr.
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1: Dem slowakischen Staatshaushalt fehlen die Mittel. Daher sucht die Regierung nun nach neuen Einnahmequellen. Dabei wurde zuletzt auch eine Erhöhung der Bankenabgabe diskutiert. Die Banken verweisen jedoch auf das Versprechen der Regierung, die Bankenabgabe schrittweise zu senken. Sie warnen davor, dass Bürgerinnen und Bürger die höhere Abgabe letztendlich selbst tragen müssten. Bereits im März dieses Jahres versicherte die Regierung der Bevölkerung, dass weitere Einsparungen nicht zu ihren Lasten gehen sollten. Laut Arbeitsminister Erik Tomasch sollte jede weitere Konsolidierung vor allem Einsparungen bei den Ausgaben betreffen. Die Regierung plant im nächsten möglichen Konsolidierungspaket keine Maßnahmen, die Auswirkungen auf Bürger oder Unternehmen hätten. Es wird ausschließlich um Staatsausgaben und die Sanierung staatlicher Systeme gehen. Neue Ausgaben und mögliche Einnahmeverluste infolge der geplanten Abschaffung der Transaktionssteuer belasten jedoch den Haushalt des nächsten Jahres. Die Regierung will zudem ihre Prioritäten finanzieren, von der Bekämpfung der Dürre über den Ausbau des Verkehrsnetzes bis hin zum Bau einer neuen Kernenergiequelle. Dafür muss sie nun die nötigen Mittel auftreiben. Der slowakische Bankenverband lehnt eine Erhöhung der Bankenabgabe ab. Slowakische Banken zählten innerhalb der EU langfristig zu jenen mit den niedrigsten Gewinnen, sagte der Geschäftsführer des slowakischen Bankenverbandes, Marcel Klimek. Ihm zufolge habe im Vorjahr eine einzige tschechische Bank einen höheren Gewinn als der gesamte slowakische Bankensektor erzielt. Laut Finanzanalysten könnten weitere Banksteuern auch für die Kundinnen und Kunden der Geldinstitute spürbar werden, etwa durch teurere Hypotheken oder Konsumkredite und niedrigere Einlagenzinsen. Geht es nach dem Finanzanalysten Matej Dobiš, schwäche dies systematisch die Stabilität des gesamten Finanzsektors und verteuere die Kreditvergabe, was wiederum die Wirtschaftstätigkeit dämpfe. Dies schade letztlich den Staatseinnahmen, sagt der Abgeordnete der Oppositionellen Sloboda a Solidarita, Marian Viskupic. Ohne gesunde, profitable Banken kann die Wirtschaft überhaupt nicht funktionieren. Und nun wird sogar über eine erneute Erhöhung nachgedacht. Der einzig richtige Weg ist, dass die Regierung ihr zweimaliges Versprechen hält und die Bankenabgabe wie geplant senkt. Weder die Regierungskoalition noch das Finanzministerium haben die Erhöhung der Bankenabgabe bisher bestätigt. Premier Robert Fico betont, der Koalitionsrat werde in seiner nächsten Sitzung entscheiden, aus welchen Einnahmequellen der Staat schöpfen soll.
2: Liebe Hörerinnen und Hörer, herzlich willkommen zum Magazinteil der Sendung von Radio Slowakei International. Heute stellen wir Ihnen eine Dame vor, die die Welt der Mode gegen die Welt der Kräuter eingetauscht hat und unlängst für ihr Engagement bei der Förderung junger Talente ausgezeichnet wurde. Anschließend sprechen wir mit dem Verteidiger des slowakischen Meisters Slovan Bratislava, Kevin Wimmer, über die bevorstehenden Herausforderungen in der Champions League. Nikita Kramitschel am Mischpult und Marika Antaschowa am Mikrofon wünschen Ihnen angenehmes Zuhören.
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2: Helena Petrusova gründete eine Naturkräuterschule, in der Schüler den ökologischen Anbau von Pflanzen und ihre Heilkraft kennenlernen. Die Miteigentümerin des Unternehmens Agrokarpaty Plavnica wurde Ende Juni im Rahmen einer Leser- und Zuschauerwahl zur Slowakin des Jahres in der Kategorie Förderung junger Talente gekürt. Wie Helena Petrusova im Gespräch mit der Moderatorin des slowakischen Rundfunks Blažena Bocová verriet, kam sie schon sehr früh mit Kräutern in Kontakt.
3: Ich mochte Kleidung und zog mich gerne schön an. Deshalb fühlte ich mich zunächst zum Modegeschäft hingezogen. Mit Kräutern kamen wir schon als Kinder in Berührung. Gemeinsam mit meinem Vater und meinen Großeltern sammelten wir Heilpflanzen. Mein Vater brachte uns anhand eines kleinen Pflanzenatlas sogar die lateinischen Namen bei und erklärte uns, wofür die einzelnen Pflanzen verwendet werden. Damals war er noch nicht in diesem Geschäft tätig. Es war unser Hobby. Wir trockneten die Kräuter, bewahrten sie in einem großen Holzschrank auf dem Dachboden auf und stellten daraus verschiedene Kräutermischungen her. Wir wussten schon genau, was zum Beispiel gut für den Verdauungstrakt und was für die Atemwege verwendet wird. Für den Winter legten wir uns immer Vorräte an.
2: Der Heilpflanzenanbauer Agrokarpaty wird von drei Familien geführt. Ins Leben gerufen wurde das Unternehmen 1993 von ehemaligen Mitarbeitern der Landwirtschaftlichen Genossenschaft. Zu ihnen gehörte auch der Vater von Helena Petrusová.
3: Im Jahr 1993 1993 gründeten sie eine GmbH. Aber die Geschichte auf der landwirtschaftlichen Genossenschaft reicht vielleicht noch 10 Jahre weiter zurück. Damals wurden dort Kräuter für Pharmaunternehmen angebaut, die aus den Wirkstoffen der Heilpflanzen Medikamente herstellten. Doch dann kam eine Zeit, in der man diese Wirkstoffe auf andere Weise gewinnen konnte und die Kräuter nicht mehr dafür benötigt wurden. Unsere Eltern überlegten also, wie es weitergehen sollte. Damals gab es hier eigentlich nur Hagebuttentee und solchen schwarzen Tee, bekannt als Piggy Chai. Also begannen sie gemeinsam mit Frau Professor Hanic von der Universität Uschgorod, eigene Rezepturen zu entwickeln. Von ihr bekamen wir auch Informationen über den Sanddorn. Wir stellten bereits Sanddorn-Tee her, als in der Slowakei noch gar niemand wusste, was Sanddorn ist. Wir hatten eigene Sanddorn-Plantagen.
2: Helena Petrusova ging zunächst jedoch ihren eigenen Weg. Sie absolvierte eine Fachschule für die Bekleidungsindustrie und widmete sich der Mode. Durch ihre Hochzeit kam sie zum ersten Mal mit dem Familienunternehmen in Berührung.
3: Ich bekam ein Telegramm mit Glückwünschen zu meiner Hochzeit von der Firma Agrocarpati. Ich fragte meine Eltern, wer ist denn das? Mein Vater erwiderte, unsere Firma. Damals hatte ich andere Interessen und kümmerte mich nicht weiter darum, was meine Eltern machten. Erst so erfuhr ich davon. Früher war es eher so, dass die Eigentümer ihre Familienangehörigen nicht unbedingt im Unternehmen beschäftigen wollten, um mögliche Interessenkonflikte zu vermeiden. Deshalb arbeitete ich zunächst in der Bekleidungsbranche. Dann sagte mein Vater eines Tages zu mir, dass im Werkverkauf jemand ausgefallen sei und ob ich ihnen nicht helfen könnte. Damals wechselte ich die Firma.
2: Nach ihrem Einstieg in den betriebseigenen Laden versuchte sie, dessen Attraktivität zu steigern, sodass er nicht nur die Nase, sondern auch das Auge ansprach. Später wechselte sie in die Produktion.
3: Dort konnte ich mir erlauben, den Werkverkauf etwas weiterzuentwickeln und bis ins Detail zu verfeinern. Ich wusste inzwischen, was die Kunden wollen und wir konnten es auch produzieren. Ich war als Produktionsleiterin tätig. Anschließend begannen wir, Geschenkboxen und Geschenksets herzustellen. Danach wechselte ich ins Marketing. Dort hatte ich mehr Möglichkeiten, die grafische Gestaltung umzusetzen und neue Produkte zu entwickeln. Heute haben wir rund 700 Produkte und damit wirklich ein sehr breites Sortiment.
2: Der Teeabsatz ist von September bis April am höchsten. Natürlich werden Tees auch im Sommer verkauft, denn Bluthochdruck und ein hoher Cholesterinspiegel treten bei Menschen sowohl im Sommer als auch im Winter auf, sagt Helena Petrusova. Gearbeitet wird in der Firma das ganze Jahr über.
3: Ab Juni beginnen wir mit der Kamillenernte. Dann folgen Brennnessel, Huflattich und Primeln. Wir legen neue Plantagen an, etwa für Minze und Melisse, sehen Mariendistel und andere Pflanzen aus. Anschließend müssen die Pflanzen gereinigt werden. Da wir ökologisch anbauen, erfolgt die Reinigung überwiegend von Hand. Danach folgen die manuelle Ernte der Kräuter und das Schneiden des Pflanzenmaterials, die Homogenisierung, also die Herstellung von Kräutermischungen und anschließend die Verpackung. Natürlich ist die Logistik im Winter deutlich intensiver als im Sommer.
2: Auf die Frage, welchen Tee sie selbst trinkt, antwortet sie mit einem Lächeln, dass sie die Sorten wechselt und das trinkt, was sie gerade zur Hand hat. Zurzeit greift sie zum Beispiel gerne zu einem Tee für die Gelenke. Sie mag den Duft von Birke und Weide. Wie sie erklärt, weiß ihr Körper wohl, was ihm gut tut und verlangt deshalb nach bestimmten Wirkstoffen, weil er anfällig für Gelenkprobleme ist.
3: Ich habe auch einen Garten mit allerlei Sträuchern, sowohl blühenden als auch nicht blühenden und mit vielen verschiedenen Kräutern. Dort wachsen Walderdbeeren, die sich von selbst ausgesät haben, außerdem Durst, echtes Johanniskraut und Frauenmantel. In diesem Beet wachsen also Kräuter, die ich sammle und aus denen ich meinen ganz persönlichen Helenas Tee zubereite.
2: Helena Petrusova kennt in der Slowakei kein bestimmtes Ritual, das typischerweise mit Heilkräutertees verbunden ist. Sie hat jedoch ihr ganz persönliches Teeritual.
3: Ich habe Freundinnen zu mir zum Tee eingeladen und Malvenblüten, Ringelblumenblüten und Primelblüten hineingegeben. Die Blüten schienen im Wasser regelrecht aufzublühen. Meine Freundinnen haben sich auch etwas davon mit nach Hause genommen. Es war wunderbar. Wenn man Primelblüten aufgießt und daran riecht, kann man den Frühling förmlich spüren. Für mich ist das ein richtiges Ritual. Wenn man einen Moment Zeit hat, kann man den Tee auf diese Weise ganz anders genießen.
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2: In den folgenden Minuten schalten wir zum Sport. Zuvor singt für Sie noch Adam Jurica sein Lied Nelutujem. Ich bereue nichts.

0: morgen starten die Fußballer des SK Slovan Bratislava nach einjähriger Pause in ihre zweite Saison in der Ligaphase der Champions League. Zum Auftakt wartet mit Paris Saint-Germain gleich der amtierende Champions League-Sieger auf den slowakischen Meister. Das erste Heimspiel bestreiten die Himmelblauen unter Cheftrainer Jaja Touré, der das Team seit Juni leitet, am 14. Oktober gegen den VfB Stuttgart. Darüber hinaus trifft der Hauptstadtclub auf Inter Mailand, Real Betis Sevilla, den AS Rom, Schachtar Donetsk, den LOSK Lille und den LASK Linz. Ausgerechnet in Linz begann Kevin Wimmer, der österreichische Verteidiger von Slovan Bratislava, seine fußballerische Laufbahn und schaffte dort den Sprung in den Profifußball. Letzten Donnerstag haben wir mit dem 33-Jährigen über die bevorstehenden Duelle in der Königsklasse gesprochen.
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0: Herr Wimmer, am 3. November trifft Ihr aktueller Club Slovan Bratislava auf den LASK Linz, den Verein, bei dem Sie Ihre ersten Schritte im Fußball gemacht haben. Mit welchen Gefühlen blicken Sie auf die Reise nach Österreich?
2: Ja, ich war sehr glücklich, als ich gehört habe, dass wir in Linz spielen. Also das war ein sehr schöner Moment und ich freue mich sehr auf das Spiel. Ich glaube, es wird sehr besonders für mich. Meine ganze Familie, meine Freunde, alle werden im Stadion sein und es wird ein sehr schwieriges Spiel für uns. Linz hat eine sehr, sehr gute Mannschaft im Moment und ich hoffe natürlich, dass wir gewinnen werden und hoffentlich werde ich auch spielen. Das wäre am allerschönsten, aber für mich persönlich wird es ein sehr schönes Spiel, ein sehr schöner Moment. In Linz habe ich eine sehr schöne Zeit gehabt. Viele meiner Freunde sind in Linz und meine Familie ist da in der Nähe. Also das wird schon sehr besonders für mich und ich freue mich sehr darauf.
0: Werden Sie von Ihren Freunden in Österreich schon damit aufgezogen, dass es für Slovan nicht so einfach werden wird?
2: Ja, meine besten Freunde, die kommen auf jeden Fall zum Spiel und die sind auf jeden Fall auch für Slovan. Also ich glaube, die hoffen auch, dass wir gewinnen, aber ich habe auch viele Bekannte, die Fans von Linz sind, deswegen wird das sicher ganz lustig, aber hoffentlich gewinnen wir dann und dann ist es umso schöner für mich und dann muss ich mir nichts anhören von den Fans von da, aber ich habe großen Respekt vor LASK Linz, es ist eine super Mannschaft, super Stadion, super Fans, richtig coole Fans und wird ein super Spiel mit einer großartigen Atmosphäre, da bin ich mir ganz sicher. Natürlich weiß ich, dass es sehr schwer wird, aber als Fußballer will man jedes Spiel gewinnen und deswegen hoffe ich natürlich sehr, dass wir das Spiel gewinnen werden.
0: Sie werden bereits beim Debüt von Slovan in der Ligaphase der Champions League in der Saison 2024-25 dabei. Damals belegte die Mannschaft mit 0 Punkten den vorletzten Platz. Mit welchen Ambitionen geht Slovan diesmal in die Champions League?
2: Das stimmt. Ja, letztes Mal, glaube ich, hatten wir sehr, sehr schwierige Gegner und es war das erste Mal Champions League für Slovan und für fast alle Spieler das erste Mal Champions League überhaupt. Deswegen, das war nicht einfach. Wir haben ein paar ganz gute Leistungen gezeigt, aber am Ende auf diesem Niveau haben wir zu viele Fehler gemacht und deswegen haben wir dann auch keine Punkte geholt. Mit dem neuen Trainer, mit vielen neuen Spielern, glaube ich schon, dass wir jetzt, wenn man die Auslosung ansieht, sind es wieder natürlich Champions League. Jedes Spiel ist sehr schwierig. Aber ich hoffe sehr, dass wir gute Leistungen zeigen können wieder, dass wir uns gut verkaufen, dass wir unsere Fans stolz machen und ich hoffe, dass wir am Ende dann ein paar Punkte mehr holen als letztes Mal. Und dann, glaube ich, können wir schon zufrieden sein, wenn uns das gelingt.
0: Was sehen Sie derzeit als die größte Stärke und die größte Schwäche von Slovan Bratislava?
2: Ich glaube, jetzt mit Jaja Touré als neuem Trainer unsere größte Stärke ist, dass unser Spiel mehr Intensität hat als zuvor. Wir laufen sehr viel als Mannschaft. Wir sind aggressiv, wenn wir gegen den Ball spielen. Wenn wir Ballverluste haben, dann versuchen wir so schnell wie möglich den Ball zurückzuerobern. Ich glaube, das machen wir besser als zuvor. Und ja, die größte Schwäche momentan vielleicht, dass wir in manchen Spielen, wir haben schon viele Tore geschossen, aber jetzt auch, wenn man auf ein paar Spiele blickt, wo wir jetzt mal zu Hause verloren haben, dass wir viel Ballbesitz haben, aber am Ende nicht zu so vielen Großchancen kommen und dann das ein oder andere Tor zu wenig schießen. Aber ich glaube, das ist auch ganz normal, dass es solche Spiele gibt. Aber das ist sicherlich etwas, wenn man gegen schwächere Gegner spielt, dass wir da noch mehr Chancen herausspielen müssen und mehr Tore schießen müssen. Ich glaube, das ist schon etwas, das man noch verbessern kann. Trainer ist ja sehr anspruchsvoll, aber ich finde ihn sehr gut. Ihn ärgert es, wenn wir zum Beispiel jetzt in der Liga verloren haben, wenn wir dann zu einfache Gegentore bekommen oder wenn wir nach vorne hin Chancen haben, aber dann die Chancen nicht nutzen oder wenn wir nicht aggressiv genug in den Zweikämpfen sind. Ich glaube, das stört ihn am meisten. Wenn er sieht, dass die Mannschaft möchte, dass jeder 100% läuft, das ganze Spiel Vollgas gibt und in jeden Zweikampf Vollgas reingeht, dann ist er zufrieden. Meistens haben wir das richtig gut gemacht, hat er gemeint, aber er möchte das natürlich in jedem Spiel sehen und das versuchen wir, glaube ich, dann, das wird dann auch hoffentlich noch besser werden im Laufe der Saison und dann glaube ich, dass wir als Slowan wieder eine sehr gute Saison haben können.
0: Nach dem Einzug in die Ligaphase der Champions League hat er bei der Pressekonferenz nicht so intensive Gefühle gezeigt. Ist es in der Kabine oder auf dem Spielfeld anders?
2: Ich glaube, Trainer, er hat sehr viel erlebt in seiner Karriere. Er war ein Weltklasse-Mittelfeldspieler, hat bei den größten Vereinen der Welt gespielt und innerhalb der Kabine war er schon richtig glücklich und er hat sich richtig mit uns gefreut, aber er ist einfach auch ein bisschen ein ruhigerer Typ, glaube ich. Seine Trainerkarriere hat ja gerade erst begonnen und jetzt schon so einen Erfolg zu feiern, direkt in die Champions League Ligaphase zu kommen mit Slowan ist schon sehr beachtlich, finde ich. Er versucht immer ruhig zu bleiben, auch wenn das Spiel mal vielleicht nicht ganz so gut läuft. Aber er kann schon auch laut werden und ich bin mir sicher, er hat sich sehr gefreut, weil in der Kabine war er schon sehr, sehr glücklich und auch die Tage danach. Aber natürlich, die Saison oder die Arbeit geht weiter und er möchte, dass wir vor allem auch in der Champions League natürlich auch Punkte holen. Das ist das Ziel, dass wir nicht wie vor 2 Jahren dann mit 0 Punkten dastehen. War eine super Erfahrung, aber trotzdem willst du am Ende Punkte holen und ich glaube, das ist jetzt das nächste Ziel und daran arbeiten wir. Aber der Trainer ist auf jeden Fall sehr, sehr happy, da bin ich mir ganz sicher.
0: Für den Einzug in die Ligaphase der Champions League erhält Slovan Bratislava mehr als 18 Millionen Euro. Spürt man in der Mannschaft, dass der Klub finanziell nun mehr Spielraum hat?
2: Ja, es war ja vor 2 Jahren auch gleich. So als Spieler bekommst du das, finde ich, nicht ganz so mit. Also klar, für den Verein ist es sehr, sehr wichtig, international zu spielen. Aber wenn es dann natürlich die Champions League ist, hat der Verein schon Rieseneinnahmen. Spieler haben wir jetzt nicht so viele neue verpflichtet. Deswegen glaube ich, daran sieht man es nicht wirklich. Aber ja, generell natürlich für den Verein, glaube ich, ist es das Allerwichtigste. Dann kann man ja sehr beruhigt in die nächste Saison gehen und mit Sicherheit planen für so einen großen Verein wie Slovan, glaube ich, sehr, sehr wichtig, da man auch mit so internationalem Geschäft rechnet und wenn es dann die Champions League wird, glaube ich schon, dass es dem Verein sehr, sehr gut tut. Als Spieler sportlich gesehen ist es das Allerschönste, wenn man Champions League spielen kann, das Beste, das es gibt. Aber so finanziell ist es jetzt für uns als Spieler nicht von so großem Unterschied.
0: Im Vorjahr haben Sie gesagt, dass Bratislava eher eine Eishockeystadt ist. Hat sich inzwischen daran etwas geändert?
2: Ja, ich finde schon. Ich bin jetzt die 4. Saison hier und man merkt schon jetzt mit Champions League vor 2 Jahren und auch jetzt schon auch in der Liga haben wir mehr Fans. Ist auf jeden Fall mehr geworden als in meinen ersten 1-2 Jahren. Und glaube nach wie vor, dass Eishockey noch ein bisschen beliebter ist oder auf jeden Fall noch beliebter ist. Aber international das Stadion immer voll, da ist es wirklich sehr, sehr außergewöhnlich und immer richtig gute Atmosphäre. Und auch national gesehen in der Liga ist es auch schon, finde ich, besser geworden. Und auf jeden Fall macht es Spaß. Umso mehr Zuschauer da sind, umso besser ist es auch als Spieler auf dem Platz. Ich freue mich immer, wenn wir viele Zuschauer haben und man versucht natürlich mit Leistungen Spiele zu gewinnen, dann noch mehr Menschen in das Stadion zu bringen.
0: Sie haben letztes Jahr hervorgehoben, dass viele Fans ihre Mannschaft auch bei den Auswärtsspielen begleitet haben. Was dürfen die Fans von Slovan auf dem Platz erwarten? Was können Sie ihnen versichern?
2: Ja, ich glaube, wenn ich für mich persönlich spreche oder auch für den Rest der Mannschaft, dass wir immer alles geben. Natürlich, jedes Spiel ist anders im Fußball. Manchmal hat man gute Tage, manchmal dann eher nicht ganz so gute Tage. Und man versucht natürlich immer das Beste zu geben für den Verein, für mich selbst. Ich will auch am liebsten jedes Spiel gut spielen. Vor allem auch, wenn Fans auswärts mitkommen mit uns und uns begleiten und man weiß, was für Strapazen die Fans auf sich nehmen. Das ist nicht einfach. Manchmal unter der Woche oder spät abends. Da haben wir schon sehr viel Respekt davor und deswegen versuchen wir als Mannschaft natürlich immer das bestmögliche Ergebnis zu erzielen und die Fans glücklich zu machen. Nach dem Spiel natürlich mit den Fans zu feiern, uns zu bedanken. Das ist das Mindeste, das wir machen können und ich bin sehr froh über die Unterstützung von unseren Fans. Ist sehr wichtig für uns, macht uns auch besser und hilft uns auch sehr und deswegen als Fußballer versucht man immer auch für die Fans zu gewinnen.
0: Liebe Hörerinnen und Hörer, das war's schon für heute aus dem RSI-Studio in Bratislava. Nikita Kramitschow am Mischpult und Marika Antaschowa am Mikrofon danken Ihnen für Ihr Interesse und wünschen noch einen schönen Tag. Bis bald, auf Wiederhören!

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1: Slowakische Reaktionen auf AfD-Wahlsieg in Sachsen-Anhalt. Polen und die Slowakei initiieren Zusammenarbeit im Verteidigungsbereich. Oppositionelle PS will

0: Er bezeichnet dies als souveräne Entscheidung der Wählerinnen und Wähler in einem souveränen Staat. Daher, so Fico, sollte das Wahlergebnis nicht als Ende der Demokratie oder als etwas Schreckliches interpretiert werden. Geht es nach Oppositionsleader Michal Šimečka, progressiven Slovensko, sollte der Triumph der AfD in Sachsen-Anhalt ein Warnsignal für alle in Europa sein, denen die europäische Zusammenarbeit, unsere Sicherheit, die Werte der Menschenrechte und der Demokratie am Herzen liegen. Die Slowakei und Polen haben am Montag im polnischen Nowa Dęba eine Absichtserklärung zur bilateralen Zusammenarbeit im Rahmen des SAFE-Instruments der EU unterzeichnet. Die Slowakei wurde dabei von Verteidigungsminister Robert Kaliniak und Polen von dessen Amtskollegen Władysław Kosiniak-Kamysz vertreten. Laut Kosiniak-Kamysz betrifft die Zusammenarbeit zwei Bereiche, Munition und das SAN-Programm zur Drohnenabwehr. Der polnische Minister hob die Produktionskapazitäten, die Erfahrung und das Know-how der Slowakei im Bereich Munitionsherstellung, vor allem im Bereich des Kalibers 155 mm hervor. Minister Kaliniak erklärte, die Slowakei wolle zur Sicherheit ihrer engsten Nachbarn beitragen und hob Polens Drohnenabwehrsystem hervor. Bei SAFE handelt es sich um einen EU-Finanzierungsmechanismus in Höhe von bis zu 150 Milliarden Euro zur Stärkung der europäischen Verteidigungsbereitschaft durch gemeinsame Rüstungsbeschaffung. Die Oppositionspartei Progressivne Slovensko, PS, will Änderungen an den Kernelementen des Wahlsystems kurz vor den Parlamentswahlen verhindern. Sie schlägt die Einführung einer 12-monatigen Schutzfrist vor dem Wahltag vor, in der gewisse Bestimmungen des Wahlrechts nicht geändert werden dürfen. Dies soll durch eine Änderung des Wahlrechtsgesetzes umgesetzt werden, die von einer Gruppe von PS-Abgeordneten dem slowakischen Nationalrat vorgelegt wurde. Zu besagten Kernelementen gehören das Wahlalter, die Art der Wahlausübung, die Höhe und die Bedingungen für die Rückerstattung der Wahlkaution sowie die Mehrheitsverhältnisse für den Einzug politischer Gruppierungen ins Parlament. Vertreter von PS argumentieren, dass Änderungen der Wahlordnung kurz vor den Wahlen Rechtsunsicherheit schaffen und als gezielte Manipulation des Wahlprozesses wahrgenommen werden. Redaktionsschluss für die Nachrichten war am Dienstag, dem 8. September 2026 um 12 Uhr.
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0: Dem slowakischen Staatshaushalt fehlen die Mittel. Daher sucht die Regierung nun nach neuen Einnahmequellen. Dabei wurde zuletzt auch eine Erhöhung der Bankenabgabe diskutiert. Die Banken verweisen jedoch auf das Versprechen der Regierung, die Bankenabgabe schrittweise zu senken. Sie warnen davor, dass Bürgerinnen und Bürger die höhere Abgabe letztendlich selbst tragen müssten. Bereits im März dieses Jahres versicherte die Regierung der Bevölkerung, dass weitere Einsparungen nicht zu ihren Lasten gehen sollten. Laut Arbeitsminister Erik Tomasz sollte jede weitere Konsolidierung vor allem Einsparungen bei den Ausgaben betreffen. Die Regierung plant im nächsten möglichen Konsolidierungspaket keine Maßnahmen, die Auswirkungen auf Bürger oder Unternehmen hätten. Es wird ausschließlich um Staatsausgaben und die Sanierung staatlicher Systeme gehen. Neue Ausgaben und mögliche Einnahmeverluste infolge der geplanten Abschaffung der Transaktionssteuer belasten jedoch den Haushalt des nächsten Jahres. Die Regierung will zudem ihre Prioritäten finanzieren, von der Bekämpfung der Dürre über den Ausbau des Verkehrsnetzes bis hin zum Bau einer neuen Kernenergiequelle. Dafür muss sie nun die nötigen Mittel auftreiben. Der slowakische Bankenverband lehnt eine Erhöhung der Bankenabgabe ab. Slowakische Banken zählten innerhalb der EU langfristig zu jenen mit den niedrigsten Gewinnen, sagte der Geschäftsführer des slowakischen Bankenverbandes, Marcel Klimek. Ihm zufolge habe im Vorjahr eine einzige tschechische Bank einen höheren Gewinn als der gesamte slowakische Bankensektor erzielt. Laut Finanzanalysten könnten weitere Banksteuern auch für die Kundinnen und Kunden der Geldinstitute spürbar werden, etwa durch teurere Hypotheken oder Konsumkredite und niedrigere Einlagenzinsen. Geht es nach dem Finanzanalysten Matej Dobiš, schwäche dies systematisch die Stabilität des gesamten Finanzsektors und verteuere die Kreditvergabe, was wiederum die Wirtschaftstätigkeit dämpfe. Dies schade letztlich den Staatseinnahmen.

0: Amen, sagt der Abgeordnete der Oppositionellen, Sloboda a Solidarita, Marian Viskupic. Ohne gesunde, profitable Banken kann die Wirtschaft überhaupt nicht funktionieren. Und nun wird sogar über eine erneute Erhöhung nachgedacht. Der einzig richtige Weg ist, dass die Regierung ihr zweimaliges Versprechen hält und die Bankenabgabe wie geplant senkt. Weder die Regierungskoalition noch das Finanzministerium haben die Erhöhung der Bankenabgabe bisher bestätigt. Premier Robert Fico betont, der Koalitionsrat werde in seiner nächsten Sitzung entscheiden, aus welchen Einnahmequellen der Staat schöpfen soll.
1: Liebe Hörerinnen und Hörer, herzlich willkommen zum Magazinteil der Sendung von Radio Slowakei International. Heute stellen wir Ihnen eine Dame vor, die die Welt der Mode gegen die Welt der Kräuter eingetauscht hat und unlängst für ihr Engagement bei der Förderung junger Talente ausgezeichnet wurde. Anschließend sprechen wir mit dem Verteidiger des slowakischen Meisters Slovan Bratislava, Kevin Wimmer, über die bevorstehenden Herausforderungen in der Champions League. Nikita Kramitschel am Mischpult und Marika Antaschowa am Mikrofon wünschen Ihnen angenehmes Zuhören.
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1: Helena Petrusova gründete eine Naturkräuterschule, in der Schüler den ökologischen Anbau von Pflanzen und ihre Heilkraft kennenlernen. Die Miteigentümerin des Unternehmens Agrokarpati Plavnica wurde Ende Juni im Rahmen einer Leser- und Zuschauerwahl zur Slowakin des Jahres in der Kategorie Förderung junger Talente gekürt. Wie Helena Petrusova im Gespräch mit der Moderatorin des slowakischen Rundfunks Blažena Bocová verriet, kam sie schon sehr früh mit Kräutern in Kontakt.
3: Ich mochte Kleidung und zog mich gerne schön an. Deshalb fühlte ich mich zunächst zum Modegeschäft hingezogen. Mit Kräutern kamen wir schon als Kinder in Berührung. Gemeinsam mit meinem Vater und meinen Großeltern sammelten wir Heilpflanzen. Mein Vater brachte uns anhand eines kleinen Pflanzenatlas sogar die lateinischen Namen bei und erklärte uns, wofür die einzelnen Pflanzen verwendet werden. Damals war er noch nicht in diesem Geschäft tätig. Das war unser Hobby. Wir trockneten die Kräuter, bewahrten sie in einem großen Holzschrank auf dem Dachboden auf und stellten daraus verschiedene Kräutermischungen her. Wir wussten schon genau, was zum Beispiel gut für den Verdauungstrakt und was für die Atemwege verwendet wird. Für den Winter legten wir uns immer Vorräte an.
1: Der Heilpflanzenanbauer Agrokarpati wird von drei Familien geführt. Ins Leben gerufen wurde das Unternehmen 1993 von ehemaligen Mitarbeitern der Landwirtschaftlichen Genossenschaft. Zu ihnen gehörte auch der Vater von Helena Petrusová.
4: Im Jahr 1993 gründeten sie eine GmbH, aber die Geschichte auf der Landwirtschaftlichen Genossenschaft reicht vielleicht noch 10 Jahre weiter zurück. Damals wurden dort Kräuter für Pharmaunternehmen angebaut, die aus den Wirkstoffen der Heilpflanzen Medikamente herstellten. Doch dann kam eine Zeit, in der man diese Wirkstoffe auf andere Weise gewinnen konnte und die Kräuter nicht mehr dafür benötigt wurden. Unsere Eltern überlegten also, wie es weitergehen sollte. Damals gab es hier eigentlich nur Hagebuttentee und solchen schwarzen Tee, bekannt als Piggy Chai. Also begannen sie gemeinsam mit Frau Professor Hanic von der Universität Uschgorod eigene Rezepturen zu entwickeln. Von ihr bekamen wir auch Informationen über den Sanddorn. Wir stellten bereits Sanddorn-Tee her, als in der Slowakei noch gar niemand wusste, was Sanddorn ist. Wir hatten eigene Sanddorn-Plantagen.
1: Helena Petrusová ging zunächst jedoch ihren eigenen Weg. Sie absolvierte eine Fachschule für die Bekleidungsindustrie und widmete sich der Mode. Durch ihre Hochzeit kam sie zum ersten Mal mit dem Familienunternehmen in Berührung.
3: Ich bekam ein Telegramm mit Glückwünschen zu meiner Hochzeit von der Firma Agrokarpati. Ich fragte meine Eltern, wer ist denn das? Mein Vater erwiderte, unsere Firma. Damals hatte ich andere Interessen und kümmerte mich nicht weiter darum, was meine Eltern machten. Erst so erfuhr ich davon. Früher war es eher so, dass die Eigentümer ihre Familienangehörigen nicht unbedingt im Unternehmen beschäftigen wollten, um mögliche Interessenkonflikte zu vermeiden. Deshalb arbeitete ich zunächst in der Bekleidungsbranche. Dann sagte mein Vater eines Tages zu mir, dass im Werkverkauf jemand ausgefallen sei und ob ich ihnen nicht helfen könnte.
4: Damals wechselte ich die Firma.
1: Nach ihrem Einstieg in den betriebseigenen Laden versuchte sie, dessen Attraktivität zu steigern, sodass er nicht nur die Nase, sondern auch das Auge ansprach. Später wechselte sie in die Produktion.
4: Dort konnte ich mir erlauben, den Werkverkauf etwas weiterzuentwickeln und bis ins Detail zu verfeinern. Ich wusste inzwischen, was die Kunden wollen und wir konnten es auch produzieren. Ich war als Produktionsleiterin tätig. Anschließend begannen wir, Geschenkboxen und Geschenksets herzustellen. Danach wechselte ich ins Marketing. Dort hatte ich mehr Möglichkeiten, die grafische Gestaltung umzusetzen und neue Produkte zu entwickeln. Heute haben wir rund 700 Produkte und damit wirklich ein sehr breites Sortiment.
1: Der Teeabsatz ist von September bis April am höchsten. Natürlich werden Tees auch im Sommer verkauft, denn Bluthochdruck und ein hoher Cholesterinspiegel treten bei Menschen sowohl im Sommer als auch im Winter auf, sagt Helena Petrusova. Gearbeitet wird in der Firma das ganze Jahr über.
4: Ab Juni beginnen wir mit der Kamillenernte. Dann folgen Brennnessel, Huflattich und Primeln. Wir legen neue Plantagen an, etwa für Minze und Melisse, sehen Mariendistel und andere Pflanzen aus. Anschließend müssen die Pflanzen gereinigt werden. Da wir ökologisch anbauen, erfolgt die Reinigung überwiegend von Hand. Danach folgen die manuelle Ernte der Kräuter und das Schneiden des Pflanzenmaterials, die Homogenisierung, also die Herstellung von Kräutermischungen und anschließend die Verpackung. Natürlich ist die Logistik im Winter deutlich intensiver als im Sommer.
1: Auf die Frage, welchen Tee sie selbst trinkt, antwortet sie mit einem Lächeln, dass sie die Sorten wechselt und das trinkt, was sie gerade zur Hand hat. Zurzeit greift sie zum Beispiel gerne zu einem Tee für die Gelenke. Sie mag den Duft von Birke und Weide. Wie sie erklärt, weiß ihr Körper wohl, was ihm gut tut und verlangt deshalb nach bestimmten Wirkstoffen, weil er anfällig für Gelenkprobleme ist.
4: Ich habe auch einen Garten mit allerlei Sträuchern, sowohl blühenden als auch nicht blühenden und mit vielen verschiedenen Kräutern. Dort wachsen Walderdbeeren, die sich von selbst ausgesät haben, außerdem Durst, echtes Johanniskraut und Frauenmantel. In diesem Beet wachsen also Kräuter, die ich sammle und aus denen ich meinen ganz persönlichen Helenas Tee zubereite.
1: Helena Petrusova kennt in der Slowakei kein bestimmtes Ritual, das typischerweise mit Heilkräutertees verbunden ist. Sie hat jedoch ihr ganz persönliches Tee-Ritual.
4: Ich habe Freundinnen zu mir zum Tee eingeladen und Malvenblüten, Ringelblumenblüten und Primelblüten hineingegeben. Die Blüten schienen im Wasser regelrecht aufzublühen. Meine Freundinnen haben sich auch etwas davon mit nach Hause genommen. Es war wunderbar. Wenn man Primelblüten aufgießt und daran riecht, kann man den Frühling förmlich spüren. Für mich ist das ein richtiges Ritual. Wenn man einen Moment Zeit hat, kann man den Tee auf diese Weise ganz anders genießen.
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1: In den folgenden Minuten schalten wir zum Sport. Zuvor singt für Sie noch Adam Jurica sein Lied Nelutujem. Ich bereue nichts.

0: Morgen starten die Fußballer des SK Slovan Bratislava nach einjähriger Pause in ihre zweite Saison in der Ligaphase der Champions League. Zum Auftakt wartet mit Paris Saint-Germain gleich der amtierende Champions League-Sieger auf den slowakischen Meister. Das erste Heimspiel bestreiten die Himmelblauen unter Cheftrainer Jaja Touré, der das Team seit Juni leitet, am 14. Oktober gegen den VfB Stuttgart. Darüber hinaus trifft der Hauptstadtclub auf Inter Mailand, Real Betis Sevilla, den AS Rom, Schachtar Donetsk, den LOSK Lille und den LASK Linz. Ausgerechnet in Linz begann Kevin Wimmer, der österreichische Verteidiger von Slovan Bratislava, seine fußballerische Laufbahn und schaffte dort den Sprung in den Profifußball. Letzten Donnerstag haben wir mit dem 33-Jährigen über die bevorstehenden Duelle in der Königsklasse gesprochen.
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0: Herr Wimmer, am 3. November trifft Ihr aktueller Club Slovan Bratislava auf den LASK Linz, den Verein, bei dem Sie Ihre ersten Schritte im Fußball gemacht haben. Mit welchen Gefühlen blicken Sie auf die Reise nach Österreich?
2: Ja, ich war sehr glücklich, als ich gehört habe, dass wir in Linz spielen. Also das war ein sehr schöner Moment und ich freue mich sehr auf das Spiel. Ich glaube, es wird sehr besonders für mich. Meine ganze Familie, meine Freunde, alle werden im Stadion sein und es wird ein sehr schwieriges Spiel für uns. Linz hat eine sehr, sehr gute Mannschaft im Moment und ich hoffe natürlich, dass wir gewinnen werden und hoffentlich werde ich auch spielen. Das wäre am allerschönsten. Aber für mich persönlich wird es ein sehr schönes Spiel, ein sehr schöner Moment. In Linz habe ich eine sehr schöne Zeit gehabt. Viele meiner Freunde sind in Linz und meine Familie ist da in der Nähe. Also das wird schon sehr besonders für mich und ich freue mich sehr darauf.
0: Werden Sie von Ihren Freunden in Österreich schon damit aufgezogen, dass es für Slovan nicht so einfach werden wird?
2: Ja, meine besten Freunde, die kommen auf jeden Fall zum Spiel und die sind auf jeden Fall auch für Slovan. Also ich glaube, die hoffen auch, dass wir gewinnen, aber ich habe auch viele Bekannte, die Fans von Linz sind, deswegen wird das sicher ganz lustig, aber hoffentlich gewinnen wir dann und dann ist es umso schöner für mich und dann muss ich mir nichts anhören von den Fans von da, aber ich habe großen Respekt vor LASK Linz, es ist eine super Mannschaft, super Stadion, super Fans, richtig coole Fans und wird ein super Spiel mit einer großartigen Atmosphäre, da bin ich mir ganz sicher. Natürlich weiß ich, dass es sehr schwer wird, aber als Fußballer will man jedes Spiel gewinnen und deswegen hoffe ich natürlich sehr, dass wir das Spiel gewinnen werden.
0: Sie werden bereits beim Debüt von Slovan in der Ligaphase der Champions League in der Saison 2024-25 dabei. Damals belegte die Mannschaft mit 0 Punkten den vorletzten Platz. Mit welchen Ambitionen geht Slovan diesmal in die Champions League?
2: Das stimmt. Ja, letztes Mal, glaube ich, hatten wir sehr, sehr schwierige Gegner und es war das erste Mal Champions League für Slovan und für fast alle Spieler das erste Mal Champions League überhaupt. Deswegen, das war nicht einfach. Wir haben ein paar ganz gute Leistungen gezeigt, aber am Ende auf diesem Niveau haben wir zu viele Fehler gemacht und deswegen haben wir dann auch keine Punkte geholt. Mit dem neuen Trainer, mit vielen neuen Spielern, glaube ich schon, dass wir jetzt, wenn man die Auslosung ansieht, sind es wieder natürlich Champions League. Jedes Spiel ist sehr schwierig. Aber ich hoffe sehr, dass wir gute Leistungen zeigen können wieder, dass wir uns gut verkaufen, dass wir unsere Fans stolz machen und ich hoffe, dass wir am Ende dann ein paar Punkte mehr holen als letztes Mal. Und dann, glaube ich, können wir schon zufrieden sein, wenn uns das gelingt.
0: Was sehen Sie derzeit als die größte Stärke und die größte Schwäche von Slovan Bratislava?
2: Ich glaube, jetzt mit Jaja Touré als neuem Trainer, unsere größte Stärke ist, dass unser Spiel mehr Intensität hat als zuvor. Wir laufen sehr viel als Mannschaft. Wir sind aggressiv, wenn wir gegen den Ball spielen, wenn wir Ballverluste haben, dann versuchen wir so schnell wie möglich den Ball zurückzuerobern. Ich glaube, das machen wir besser als zuvor. Und ja, die größte Schwäche momentan vielleicht, dass wir in manchen Spielen, wir haben schon viele Tore geschossen, aber jetzt auch, wenn man auf ein paar Spiele blickt, wo wir jetzt mal zu Hause verloren haben, dass wir viel Ballbesitz haben, aber am Ende nicht zu so vielen Großchancen kommen und dann das ein oder andere Tor zu wenig schießen. Aber ich glaube, das ist auch ganz normal, dass es solche Spiele gibt. Aber das ist sicherlich etwas, wenn man gegen schwächere Gegner spielt, dass wir da noch mehr Chancen herausspielen müssen und mehr Tore schießen müssen. Ich glaube, das ist schon etwas, das man noch verbessern kann. Trainer ist ja sehr anspruchsvoll, aber ich finde ihn sehr gut. Ihn ärgert es, wenn wir zum Beispiel jetzt in der Liga verloren haben, wenn wir dann zu einfache Gegentore bekommen oder wenn wir nach vorne hin Chancen haben, aber dann die Chancen nicht nutzen oder wenn wir nicht aggressiv genug in den Zweikämpfen sind. Ich glaube, das stört ihn am meisten. Wenn er sieht, dass die Mannschaft möchte, dass jeder 100% läuft, das ganze Spiel Vollgas gibt und in jeden Zweikampf Vollgas reingeht, dann ist er zufrieden. Meistens haben wir das richtig gut gemacht, hat er gemeint, aber er möchte das natürlich in jedem Spiel sehen und das versuchen wir, glaube ich, dann, dass wir dann auch hoffentlich noch besser werden im Laufe der Saison und dann glaube ich, dass wir als Slowan wieder eine sehr gute Saison haben können.
0: Nach dem Einzug in die Ligaphase der Champions League hat er bei der Pressekonferenz nicht so intensive Gefühle gezeigt. Ist es in der Kabine oder auf dem Spielfeld anders?
2: Ich glaube, Trainer, er hat sehr viel erlebt in seiner Karriere. Er war ein Weltklasse-Mittelfeldspieler, hat bei den größten Vereinen der Welt gespielt und innerhalb der Kabine war er schon richtig glücklich und er hat sich richtig mit uns gefreut, aber er ist einfach auch ein bisschen ein ruhigerer Typ, glaube ich. Seine Trainerkarriere hat ja gerade erst begonnen und jetzt schon so einen Erfolg zu feiern, direkt in die Champions League Ligaphase zu kommen mit Slowan, ist schon sehr beachtlich, finde ich. Er versucht immer ruhig zu bleiben, auch wenn das Spiel mal vielleicht nicht ganz so gut läuft. Aber er kann schon auch laut werden und ich bin mir sicher, er hat sich sehr gefreut, weil in der Kabine war er schon sehr, sehr glücklich und auch die Tage danach. Aber natürlich, die Saison oder die Arbeit geht weiter und er möchte, dass wir vor allem auch in der Champions League natürlich auch Punkte holen. Das ist das Ziel, dass wir nicht wie vor 2 Jahren dann mit 0 Punkten dastehen. War eine super Erfahrung, aber trotzdem willst du am Ende Punkte holen und ich glaube, das ist jetzt das nächste Ziel und daran arbeiten wir. Aber der Trainer ist auf jeden Fall sehr, sehr happy, da bin ich mir ganz sicher.
0: Für den Einzug in die Ligaphase der Champions League erhält Slovan Bratislava mehr als 18 Millionen Euro. Spürt man in der Mannschaft, dass der Club finanziell nun mehr Spielraum hat?
2: Ja, es war ja vor 2 Jahren auch gleich. So als Spieler bekommst du das, finde ich, nicht ganz so mit. Also klar, für den Verein ist es sehr, sehr wichtig, international zu spielen. Aber wenn es dann natürlich die Champions League ist, hat der Verein schon Rieseneinnahmen. Spieler haben wir jetzt nicht so viele neue verpflichtet. Deswegen glaube ich, daran sieht man es nicht wirklich. Aber ja, generell natürlich für den Verein, glaube ich, ist es das Allerwichtigste. Dann kann man ja sehr beruhigt in die nächste Saison gehen und mit Sicherheit planen für so einen großen Verein wie Slovan, glaube ich, sehr, sehr wichtig, da man auch mit so internationalem Geschäft rechnet und wenn es dann die Champions League wird, glaube ich schon, dass es dem Verein sehr, sehr gut tut. Als Spieler sportlich gesehen ist es das Allerschönste, wenn man Champions League spielen kann, das Beste, das es gibt. Aber so finanziell ist es jetzt für uns als Spieler nicht von so großem Unterschied.
0: Im Vorjahr haben Sie gesagt, dass Bratislava eher eine Eishockeystadt ist. Hat sich inzwischen daran etwas geändert?
2: Ja, ich finde schon. Ich bin jetzt die 4. Saison hier und man merkt schon jetzt mit Champions League vor 2 Jahren und auch jetzt schon auch in der Liga haben wir mehr Fans. Ist auf jeden Fall mehr geworden als in meinen ersten 1-2 Jahren. Und glaube nach wie vor, dass Eishockey noch ein bisschen beliebter ist oder auf jeden Fall noch beliebter ist. Aber international das Stadion immer voll, da ist es wirklich sehr, sehr außergewöhnlich und immer richtig gute Atmosphäre. Und auch national gesehen in der Liga ist es auch schon, finde ich, besser geworden. Und auf jeden Fall macht es Spaß. Umso mehr Zuschauer da sind, umso besser ist es auch als Spieler auf dem Platz. Ich freue mich immer, wenn wir viele Zuschauer haben und man versucht natürlich mit Leistungen Spiele zu gewinnen, dann noch mehr Menschen in das Stadion zu bringen.
0: Sie haben letztes Jahr hervorgehoben, dass viele Fans Ihre Mannschaft auch bei den Auswärtsspielen begleitet haben. Was dürfen die Fans von Slovan auf dem Platz erwarten? Was können Sie ihnen versichern?
2: Ja, ich glaube, wenn ich für mich persönlich spreche oder auch für den Rest der Mannschaft, dass wir immer alles geben. Natürlich, jedes Spiel ist anders im Fußball. Manchmal hat man gute Tage, manchmal dann eher nicht ganz so gute Tage. Und man versucht natürlich immer das Beste zu geben für den Verein, für mich selbst. Ich will auch am liebsten jedes Spiel gut spielen. Vor allem auch, wenn Fans auswärts mitkommen mit uns und uns begleiten und man weiß, was für Strapazen die Fans auf sich nehmen. Das ist nicht einfach. Manchmal unter der Woche oder spät abends. Da haben wir schon sehr viel Respekt davor und deswegen versuchen wir als Mannschaft natürlich immer das bestmögliche Ergebnis zu erzielen und die Fans glücklich zu machen. Nach dem Spiel natürlich mit den Fans zu feiern, uns zu bedanken. Das ist das Mindeste, das wir machen können und ich bin sehr froh über die Unterstützung von unseren Fans. Ist sehr wichtig für uns, macht uns auch besser und hilft uns auch sehr und deswegen als Fußballer versucht man immer auch für die Fans zu gewinnen.
0: Liebe Hörerinnen und Hörer, das war's schon für heute aus dem RSI-Studio in Bratislava. Nikita Kramitschow am Mischpult und Marika Antaschowa am Mikrofon danken Ihnen für Ihr Interesse und wünschen noch einen schönen Tag. Bis bald, auf Wiederhören!

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1: Slowakische Reaktionen auf AfD-Wahlsieg in Sachsen-Anhalt. Polen und die Slowakei initiieren Zusammenarbeit im Verteidigungsbereich. Oppositionelle PS will Wahlrechtsänderungen kurz vor Wahlen einschränken. Das Ergebnis bei den deutschen Landtagswahlen sollte nicht dazu führen, dass ein Krieg mit Russland als einziges Mittel zur Vertuschung der Niederlage der Regierungsparteien ins Spiel gebracht wird. Dies erklärte der slowakische Premierminister Robert Fico in seiner Stellungnahme zum Sieg der rechtsextremen Alternative für Deutschland, AfD, in Sachsen-Anhalt. Laut ihm haben die deutschen Wählerinnen und Wähler der AfD bei den demokratischen Landtagswahlen einen bedeutenden Sieg beschert. Er bezeichnet dies als souveräne Entscheidung der Wählerinnen und Wähler in einem souveränen Staat. Daher, so Fico, sollte das Wahlergebnis nicht als Ende der Demokratie oder als etwas Schreckliches interpretiert werden. Geht es nach Oppositionsleader Michal Šimečka, progressivne Slowensko, sollte der Triumph der AfD in Sachsen-Anhalt ein Warnsignal für alle in Europa sein, denen die europäische Zusammenarbeit, unsere Sicherheit, die Werte der Menschenrechte und der Demokratie am Herzen liegen. Die Slowakei und Polen haben am Montag im polnischen Nowa Dęba eine Absichtserklärung zur bilateralen Zusammenarbeit im Rahmen des SAFE-Instruments der EU unterzeichnet. Die Slowakei wurde dabei von Verteidigungsminister Robert Kaliniak und Polen von dessen Amtskollegen Władysław Kosiniak-Kamysz vertreten. Laut Kosiniak-Kamysz betrifft die Zusammenarbeit zwei Bereiche, Munition und das SAN-Programm zur Drohnenabwehr. Der polnische Minister hob die Produktionskapazitäten, die Erfahrung und das Know-how der Slowakei im Bereich Munitionsherstellung, vor allem im

0: vor den Parlamentswahlen verhindern. Sie schlägt die Einführung einer 12-monatigen Schutzfrist vor dem Wahltag vor, in der gewisse Bestimmungen des Wahlrechts nicht geändert werden dürfen. Dies soll durch eine Änderung des Wahlrechtsgesetzes umgesetzt werden, die von einer Gruppe von PS-Abgeordneten dem slowakischen Nationalrat vorgelegt wurde. Zu besagten Kernelementen gehören das Wahlalter, die Art der Wahlausübung, die Höhe und die Bedingungen für die Rückerstattung der Wahlkaution sowie die Mehrheitsverhältnisse für den Einzug politischer Gruppierungen ins Parlament. Vertreter von PS argumentieren, dass Änderungen der Wahlordnung kurz vor den Wahlen Rechtsunsicherheit schaffen und als gezielte Manipulation des Wahlprozesses wahrgenommen werden. Redaktionsschluss für die Nachrichten war am Dienstag, dem 8. September 2026 um 12 Uhr.
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0: Dem slowakischen Staatshaushalt fehlen die Mittel. Daher sucht die Regierung nun nach neuen Einnahmequellen. Dabei wurde zuletzt auch eine Erhöhung der Bankenabgabe diskutiert. Die Banken verweisen jedoch auf das Versprechen der Regierung, die Bankenabgabe schrittweise zu senken. Sie warnen davor, dass Bürgerinnen und Bürger die höhere Abgabe letztendlich selbst tragen müssten. Bereits im März dieses Jahres versicherte die Regierung der Bevölkerung, dass weitere Einsparungen nicht zu ihren Lasten gehen sollten. Laut Arbeitsminister Erik Tomasch sollte jede weitere Konsolidierung vor allem Einsparungen bei den Ausgaben betreffen. Die Regierung plant im nächsten möglichen Konsolidierungspaket keine Maßnahmen, die Auswirkungen auf Bürger oder Unternehmen hätten. Es wird ausschließlich um Staatsausgaben und die Sanierung staatlicher Systeme gehen. Neue Ausgaben und mögliche Einnahmeverluste infolge der geplanten Abschaffung der Transaktionssteuer belasten jedoch den Haushalt des nächsten Jahres. Die Regierung will zudem ihre Prioritäten finanzieren, von der Bekämpfung der Dürre über den Ausbau des Verkehrsnetzes bis hin zum Bau einer neuen Kernenergiequelle. Dafür muss sie nun die nötigen Mittel auftreiben. Der slowakische Bankenverband lehnt eine Erhöhung der Bankenabgabe ab. Slowakische Banken zählten innerhalb der EU langfristig zu jenen mit den niedrigsten Gewinnen, sagte der Geschäftsführer des slowakischen Bankenverbandes, Marcel Klimek. Ihm zufolge habe im Vorjahr eine einzige tschechische Bank einen höheren Gewinn als der gesamte slowakische Bankensektor erzielt. Laut Finanzanalysten könnten weitere Banksteuern auch für die Kundinnen und Kunden der Geldinstitute spürbar werden, etwa durch teurere Hypotheken oder Konsumkredite und niedrigere Einlagenzinsen. Geht es nach dem Finanzanalysten Matej Dobiš, schwäche dies systematisch die Stabilität des gesamten Finanzsektors und verteuere die Kreditvergabe, was wiederum die Wirtschaftstätigkeit dämpfe. Dies schade letztlich den Staatseinnahmen, sagt der Abgeordnete der Oppositionellen Sloboda a Solidarita, Marian Viskupic. Ohne gesunde, profitable Banken kann die Wirtschaft überhaupt nicht funktionieren. Und nun wird sogar über eine erneute Erhöhung nachgedacht. Der einzig richtige Weg ist, dass die Regierung ihr zweimaliges Versprechen hält und die Bankenabgabe wie geplant senkt. Weder die Regierungskoalition noch das Finanzministerium haben die Erhöhung der Bankenabgabe bisher bestätigt. Premier Robert Fico betont, der Koalitionsrat werde in seiner nächsten Sitzung entscheiden, aus welchen Einnahmequellen der Staat schöpfen soll.
2: Liebe Hörerinnen und Hörer, herzlich willkommen zum Magazinteil der Sendung von Radio Slowakei International. Heute stellen wir Ihnen eine Dame vor, die die Welt der Mode gegen die Welt der Kräuter eingetauscht hat und unlängst für ihr Engagement bei der Förderung junger Talente ausgezeichnet wurde. Anschließend sprechen wir mit dem Verteidiger des slowakischen Meisters Slovan Bratislava, Kevin Wimmer, über die bevorstehenden Herausforderungen in der Champions League. Nikita Kramitschel am Mischpult und Marika Antaschowa am Mikrofon wünschen Ihnen angenehmes Zuhören.
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2: Helena Petrusova gründete eine Naturkräuterschule, in der Schüler den ökologischen Anbau von Pflanzen und ihre Heilkraft kennenlernen. Die Miteigentümerin des Unternehmens Agrokarpati Plavnica wurde Ende Juni im Rahmen einer Leser- und Zuschauerwahl zur Slowakin des Jahres.

0: Jahres in der Kategorie Förderung junger Talente gekürt, wie Helena Petrusova im Gespräch mit der Moderatorin des slowakischen Rundfunks Blažena Bolcová verriet, kam sie schon sehr früh mit Kräutern in Kontakt.
1: Ich mochte Kleidung und zog mich gerne schön an. Deshalb fühlte ich mich zunächst zum Modegeschäft hingezogen. Mit Kräutern kamen wir schon als Kinder in Berührung. Gemeinsam mit meinem Vater und meinen Großeltern sammelten wir Heilpflanzen. Mein Vater brachte uns anhand eines kleinen Pflanzenatlas sogar die lateinischen Namen bei und erklärte uns, wofür die einzelnen Pflanzen verwendet werden. Damals war er noch nicht in diesem Geschäft tätig. Es war unser Hobby. Wir trockneten die Kräuter, bewahrten sie in einem großen Holzschrank auf dem Dachboden auf und stellten daraus verschiedene Kräutermischungen her. Wir wussten schon genau, was zum Beispiel gut für den Verdauungstrakt und was für die Atemwege verwendet wird. Für den Winter legten wir uns immer Vorräte an.
0: Der Heilpflanzenanbauer Agrokarpati wird von 3 Familien geführt. Ins Leben gerufen wurde das Unternehmen 1993 von ehemaligen Mitarbeitern der Landwirtschaftlichen Genossenschaft. Zu ihnen gehörte auch der Vater von Helena Petrusová.
2: Im Jahr 1993
1: gründeten sie eine GmbH, aber die Geschichte auf der Landwirtschaftlichen Genossenschaft reicht vielleicht noch 10 Jahre weiter zurück. Damals wurden dort Kräuter für Pharmaunternehmen angebaut, die aus den Wirkstoffen der Heilpflanzen Medikamente herstellten. Doch dann kam eine Zeit, in der man diese Wirkstoffe auf andere Weise gewinnen konnte und die Kräuter nicht mehr dafür benötigt wurden. Unsere Eltern überlegten also, wie es weitergehen sollte. Damals gab es hier eigentlich nur Hagebuttentee und solchen schwarzen Tee, bekannt als Piggy Chai. Also begannen sie gemeinsam mit Frau Professor Hanic von der Universität Uschgorod eigene Rezepturen zu entwickeln. Von ihr bekamen wir auch Informationen über den Sanddorn. Wir stellten bereits Sanddorn-Tee her, als in der Slowakei noch gar niemand wusste, was Sanddorn ist. Wir hatten eigene Sanddorn-Plantagen.
0: Helena Petrusová ging zunächst jedoch ihren eigenen Weg. Sie absolvierte eine Fachschule für die Bekleidungsindustrie und widmete sich der Mode. Durch ihre Hochzeit kam sie zum ersten Mal mit dem Familienunternehmen in Berührung.
1: Ich bekam ein Telegramm mit Glückwünschen zu meiner Hochzeit von der Firma Agrokarpati. Ich fragte meine Eltern, wer ist denn das? Mein Vater erwiderte, unsere Firma. Damals hatte ich andere Interessen und kümmerte mich nicht weiter darum, was meine Eltern machten. Erst so erfuhr ich davon. Früher war es eher so, dass die Eigentümer ihre Familienangehörigen nicht unbedingt im Unternehmen beschäftigen wollten, um mögliche Interessenkonflikte zu vermeiden. Deshalb arbeitete ich zunächst in der Bekleidungsbranche. Dann sagte mein Vater eines Tages zu mir, dass im Werkverkauf jemand ausgefallen sei und ob ich ihnen nicht helfen könnte. Damals wechselte ich die Firma.
0: Nach ihrem Einstieg in den betriebseigenen Laden versuchte sie, dessen Attraktivität zu steigern, sodass er nicht nur die Nase, sondern auch das Auge ansprach. Später wechselte sie in die Produktion.
1: Dort konnte ich mir erlauben, den Werkverkauf etwas weiterzuentwickeln und bis ins Detail zu verfeinern. Ich wusste inzwischen, was die Kunden wollen und wir konnten es auch produzieren. Ich war als Produktionsleiterin tätig. Anschließend begannen wir, Geschenkboxen und Geschenksets herzustellen. Danach wechselte ich ins Marketing. Dort hatte ich mehr Möglichkeiten, die grafische Gestaltung umzusetzen und neue Produkte zu entwickeln. Heute haben wir rund 700 Produkte und damit wirklich ein sehr breites Sortiment.
0: Der Teeabsatz ist von September bis April am höchsten. Natürlich werden Tees auch im Sommer verkauft, denn Bluthochdruck und ein hoher Cholesterinspiegel treten bei Menschen sowohl im Sommer als auch im Winter auf, sagt Helena Petrusová. Gearbeitet wird in der Firma das ganze Jahr über.
1: Ab Juni beginnen wir mit der Kamillenernte. Dann folgen Brennnessel, Huflattich und Primeln. Wir legen neue Plantagen an, etwa für Minze und Melisse, sehen Mariendistel und andere Pflanzen aus. Anschließend müssen die Pflanzen gereinigt werden. Da wir ökologisch anbauen, erfolgt die Reinigung überwiegend von Hand. Danach folgen die manuelle Ernte der Kräuter und das Schneiden des Pflanzenmaterials, die Homogenisierung Verpackung, also die Herstellung von Kräutermischungen und anschließend die Verpackung. Natürlich ist die Logistik im Winter deutlich intensiver als im Sommer.
0: Auf die Frage, welchen Tee sie selbst trinkt, antwortet sie mit einem Lächeln, dass sie die Sorten wechselt und das trinkt, was sie gerade zur Hand hat. Zurzeit greift sie zum Beispiel gerne zu einem Tee für die Gelenke. Sie mag den Duft von Birke und Weide. Wie sie erklärt, weiß ihr Körper wohl, was ihm gut tut und verlangt deshalb nach bestimmten Wirkstoffen, weil er anfällig für Gelenkprobleme ist.
1: Ich habe auch einen Garten mit allerlei Sträuchern, sowohl blühenden als auch nicht blühenden und mit vielen verschiedenen Kräutern. Dort wachsen Walderdbeeren, die sich von selbst ausgesät haben, außerdem Durst, echtes Johanniskraut und Frauenmantel. In diesem Beet wachsen also Kräuter, die ich sammle und aus denen ich meinen ganz persönlichen Helenas Tee zubereite.
0: Helena Petrusova kennt in der Slowakei kein bestimmtes Ritual, das typischerweise mit Heilkräutertees verbunden ist. Sie hat jedoch ihr ganz persönliches Teeritual.
1: Ich habe Freundinnen zu mir zum Tee eingeladen und Malvenblüten, Ringelblumenblüten und Primelblüten hineingegeben. Die Blüten schienen im Wasser regelrecht aufzublühen. Meine Freundinnen haben sich auch etwas davon mit nach Hause genommen. Es war wunderbar. Wenn man Primelblüten aufgießt und daran riecht, kann man den Frühling förmlich spüren. Für mich ist das ein richtiges Ritual. Wenn man einen Moment Zeit hat, kann man den Tee auf diese Weise ganz anders genießen.
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0: In den folgenden Minuten schalten wir zum Sport. Zuvor singt für Sie noch Adam Djurica sein Lied Nelutujem. Ich bereue nichts.

0: Morgen starten die Fußballer des SK Slovan Bratislava nach einjähriger Pause in ihre zweite Saison in der Ligaphase der Champions League. Zum Auftakt wartet mit Paris Saint-Germain gleich der amtierende Champions League-Sieger auf den slowakischen Meister. Das erste Heimspiel bestreiten die Himmelblauen unter Cheftrainer Jaja Touré, der das Team seit Juni leitet, am 14. Oktober gegen den VfB Stuttgart. Darüber hinaus trifft der Hauptstadtclub auf Inter Mailand, Real Betis Sevilla, den AS Rom, Schachtar Donetsk, den LOSK Lille und den LASK Linz. Ausgerechnet in Linz begann Kevin Wimmer, der österreichische Verteidiger von Slovan Bratislava, seine fußballerische Laufbahn und schaffte dort den Sprung in den Profifußball. Letzten Donnerstag haben wir mit dem 33-Jährigen über die bevorstehenden Duelle in der Königsklasse gesprochen.
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0: Herr Wimmer, am 3. November trifft Ihr aktueller Club Slovan Bratislava auf den LASK Linz, den Verein, bei dem Sie Ihre ersten Schritte im Fußball gemacht haben. Mit welchen Gefühlen blicken Sie auf die Reise nach Österreich?
2: Ja, ich war sehr glücklich, als ich gehört habe, dass wir in Linz spielen. Also das war ein sehr schöner Moment und ich freue mich sehr auf das Spiel. Ich glaube, es wird sehr besonders für mich. Meine ganze Familie, meine Freunde, alle werden im Stadion sein und es wird ein sehr schwieriges Spiel für uns. Linz hat eine sehr, sehr gute Mannschaft im Moment und ich hoffe natürlich, dass wir gewinnen werden und hoffentlich werde ich auch spielen. Das wäre am allerschönsten, aber für mich persönlich wird es ein sehr schönes Spiel, ein sehr schöner Moment. In Linz habe ich eine sehr schöne Zeit gehabt. Viele meiner Freunde sind in Linz und meine Familie ist da in der Nähe. Also das wird schon sehr besonders für mich und ich freue mich sehr darauf.
0: Werden Sie von Ihren Freunden in Österreich schon damit aufgezogen, dass es für Slovan nicht so einfach werden wird?
2: Ja, meine besten Freunde, die kommen auf jeden Fall zum Spiel und die sind auf jeden Fall auch für Slovan. Also ich glaube, die hoffen auch, dass wir gewinnen, aber ich habe auch viele Bekannte, die Fans von Linz sind, deswegen wird das sicher ganz lustig, aber hoffentlich gewinnen wir dann und dann ist es umso schöner für mich und dann muss ich mir nichts anhören von den Fans von da, aber ich habe großen Respekt vor LASK Linz, es ist eine super Mannschaft, super Stadion, super Fans, richtig coole Fans und wird ein super Spiel mit einer großartigen Atmosphäre, da bin ich mir ganz sicher. Natürlich weiß ich, dass es sehr schwer wird, aber als Fußballer will man jedes Spiel gewinnen und deswegen hoffe ich natürlich sehr, dass wir das Spiel gewinnen werden.
0: Sie werden bereits beim Debüt von Slovan in der Ligaphase der Champions League in der Saison 2024-25 dabei. Damals belegte die Mannschaft mit 0 Punkten den vorletzten Platz. Mit welchen Ambitionen geht Slovan diesmal in die Champions League?
2: Das stimmt. Ja, letztes Mal, glaube ich, hatten wir sehr, sehr schwierige Gegner und es war das erste Mal Champions League für Slovan und für fast alle Spieler das erste Mal Champions League überhaupt. Deswegen, das war nicht einfach. Wir haben ein paar ganz gute Leistungen gezeigt, aber am Ende auf diesem Niveau haben wir zu viele Fehler gemacht und deswegen haben wir dann auch keine Punkte geholt. Mit dem neuen Trainer, mit vielen neuen Spielern, glaube ich schon, dass wir jetzt, wenn man die Auslosung ansieht, sind es wieder natürlich Champions League. Jedes Spiel ist sehr schwierig. Aber ich hoffe sehr, dass wir gute Leistungen zeigen können wieder, dass wir uns gut verkaufen, dass wir unsere Fans stolz machen. Und ich hoffe, dass wir am Ende dann ein paar Punkte mehr holen als letztes Mal. Und dann, glaube ich, können wir schon zufrieden sein, wenn uns das gelingt.
0: Was sehen Sie derzeit als die größte Stärke und die größte Schwäche von Slovan Bratislava?
2: Ich glaube, jetzt mit Jaja Touré als neuem Trainer unsere größte Stärke ist, dass unser Spiel mehr Intensität hat als zuvor. Wir laufen sehr viel als Mannschaft. Wir sind aggressiv, wenn wir gegen den Ball spielen, wenn wir Ballverluste haben, dann versuchen wir so schnell wie möglich den Ball zurückzuerobern. Ich glaube, das machen wir besser als zuvor. Und ja, die größte Schwäche momentan vielleicht, dass wir in manchen Spielen, wir haben schon viele Tore geschossen, aber jetzt auch, wenn man auf ein paar Spiele blickt, wo wir jetzt mal zu Hause verloren haben, dass wir viel Ballbesitz haben, aber am Ende nicht zu so vielen Großchancen kommen und dann das ein oder andere Tor zu wenig schießen. Aber ich glaube, das ist auch ganz normal, dass es solche Spiele gibt. Aber das ist sicherlich etwas, wenn man gegen schwächere Gegner spielt, dass wir da noch mehr Chancen herausspielen müssen und mehr Tore schießen müssen. Ich glaube, das ist schon etwas, das man noch verbessern kann. Trainer ist ja sehr anspruchsvoll, aber ich finde ihn sehr gut. Ihn ärgert es, wenn wir zum Beispiel jetzt in der Liga verloren haben, wenn wir dann zu einfache Gegentore bekommen oder wenn wir nach vorne hin Chancen haben, aber dann die Chancen nicht nutzen oder wenn wir nicht aggressiv genug in den Zweikämpfen sind. Ich glaube, das stört ihn am meisten. Wenn er sieht, dass die Mannschaft möchte, dass jeder 100% läuft, das ganze Spiel Vollgas gibt und in jeden Zweikampf Vollgas reingeht, dann ist er zufrieden. Meistens haben wir das richtig gut gemacht, hat er gemeint, aber er möchte das natürlich in jedem Spiel sehen und das versuchen wir, glaube ich, dann, dass wir dann auch hoffentlich noch besser werden im Laufe der Saison und dann glaube ich, dass wir als Slowan wieder eine sehr gute Saison haben können.
0: Nach dem Einzug in die Ligaphase der Champions League hat er bei der Pressekonferenz nicht so intensive Gefühle gezeigt. Ist es in der Kabine oder auf dem Spielfeld anders?
2: Ich glaube, Trainer, er hat sehr viel erlebt in seiner Karriere. Er war ein Weltklasse-Mittelfeldspieler, hat bei den größten Vereinen der Welt gespielt und innerhalb der Kabine war er schon richtig glücklich und er hat sich richtig mit uns gefreut, aber er ist einfach auch ein bisschen ein ruhigerer Typ, glaube ich. Seine Trainerkarriere hat ja gerade erst begonnen und jetzt schon so einen Erfolg zu feiern, direkt in die Champions League Ligaphase zu kommen mit Slowan, ist schon sehr beachtlich, finde ich. Er versucht immer ruhig zu bleiben, auch wenn das Spiel mal vielleicht nicht ganz so gut läuft. Aber er kann schon auch laut werden und ich bin mir sicher, er hat sich sehr gefreut, weil in der Kabine war er schon sehr, sehr glücklich und auch die Tage danach. Aber natürlich, die Saison oder die Arbeit geht weiter und er möchte, dass wir vor allem auch in der Champions League natürlich auch Punkte holen. Das ist das Ziel, dass wir nicht wie vor 2 Jahren dann mit 0 Punkten dastehen. War eine super Erfahrung, aber trotzdem willst du am Ende Punkte holen und ich glaube, das ist jetzt das nächste Ziel und daran arbeiten wir. Aber der Trainer ist auf jeden Fall sehr, sehr happy, da bin ich mir ganz sicher.
0: Für den Einzug in die Ligaphase der Champions League erhält Slovan Bratislava mehr als 18 Millionen Euro. Spürt man in der Mannschaft, dass der Club finanziell nun mehr Spielraum hat?
2: Ja, es war ja vor 2 Jahren auch gleich. So als Spieler bekommst du das, finde ich, nicht ganz so mit. Also klar, für den Verein ist es sehr, sehr wichtig, international zu spielen. Aber wenn es dann natürlich die Champions League ist, hat der Verein schon Rieseneinnahmen. Spieler haben wir jetzt nicht so viele neue verpflichtet. Deswegen glaube ich, daran sieht man es nicht wirklich. Aber ja, generell natürlich für den Verein, glaube ich, ist es das Allerwichtigste. Dann kann man ja sehr beruhigt in die nächste Saison gehen und mit Sicherheit planen für so einen großen Verein wie Slovan, glaube ich, sehr, sehr wichtig, da man auch mit so internationalem Geschäft rechnet und wenn es dann die Champions League wird, glaube ich schon, dass es dem Verein sehr, sehr gut tut. Als Spieler sportlich gesehen ist es das Allerschönste, wenn man Champions League spielen kann, das Beste, das es gibt. Aber so finanziell ist es jetzt für uns als Spieler nicht von so großem Unterschied.
0: Im Vorjahr haben Sie gesagt, dass Bratislava eher eine Eishockeystadt ist. Hat sich inzwischen daran etwas geändert?
2: Ja, ich finde schon. Ich bin jetzt die 4. Saison hier und man merkt schon jetzt mit Champions League vor 2 Jahren und auch jetzt schon auch in der Liga haben wir mehr Fans. Ist auf jeden Fall mehr geworden als in meinen ersten 1-2 Jahren. Und glaube nach wie vor, dass Eishockey noch ein bisschen beliebter ist oder auf jeden Fall noch beliebter ist. Aber international das Stadion immer voll, da ist es wirklich sehr, sehr außergewöhnlich und immer richtig gute Atmosphäre. Und auch national gesehen in der Liga ist es auch schon, finde ich, besser geworden. Und auf jeden Fall macht es Spaß. Umso mehr Zuschauer da sind, umso besser ist es auch als Spieler auf dem Platz. Ich freue mich immer, wenn wir viele Zuschauer haben und man versucht natürlich mit Leistungen Spiele zu gewinnen, dann noch mehr Menschen in das Stadion zu bringen.
0: Sie haben letztes Jahr hervorgehoben, dass viele Fans Ihre Mannschaft auch bei den Auswärtsspielen begleitet haben. Was dürfen die Fans von Slovan auf dem Platz erwarten? Was können Sie ihnen versichern?
2: Ja, ich glaube, wenn ich für mich persönlich spreche oder auch für den Rest der Mannschaft, dass wir immer alles geben. Natürlich, jedes Spiel ist anders im Fußball. Manchmal hat man gute Tage, manchmal dann eher nicht ganz so gute Tage. Und man versucht natürlich immer das Beste zu geben für den Verein, für mich selbst. Ich will auch am liebsten jedes Spiel gut spielen. Vor allem auch, wenn Fans auswärts mitkommen mit uns und uns begleiten und man weiß, was für Strapazen die Fans auf sich nehmen. Das ist nicht einfach. Manchmal unter der Woche oder spät abends. Da haben wir schon sehr viel Respekt davor und deswegen versuchen wir als Mannschaft natürlich immer das bestmögliche Ergebnis zu erzielen und die Fans glücklich zu machen. Nach dem Spiel natürlich mit den Fans zu feiern, uns zu bedanken. Das ist das Mindeste, das wir machen können und ich bin sehr froh über die Unterstützung von unseren Fans. Ist sehr wichtig für uns, macht uns auch besser und hilft uns auch sehr und deswegen als Fußballer versucht man immer auch für die Fans zu gewinnen.
0: Liebe Hörerinnen und Hörer, das war's schon für heute aus dem RSI-Studio in Bratislava. Nikita Kramitschow am Mischpult und Marika Antaschowa am Mikrofon danken Ihnen für Ihr Interesse und wünschen noch einen schönen Tag. Bis bald, auf Wiederhören!

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1: Guten Tag, am Mikrofon begrüßt Sie Marika Antaschowa.
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1: Tag der Opfer des Holocaust und der rassistischen Gewalt. Gaststaatabkommen mit ständigem Schiedshof. Generalstaatsanwalt will seine Amtszeit bis zum Ende wahrnehmen. Hass, Rassismus, Antisemitismus und jede Form von Intoleranz dürfen nicht Teil unserer Gesellschaft sein. Die Menschenwürde, die Freiheit und die Gleichheit vor dem Gesetz müssen Werte darstellen, die jeden Tag geschützt werden. Dies schrieb der slowakische Präsident Peter Pellegrini anlässlich des Tages der Opfer des Holocaust und der rassistischen Gewalt am heutigen Mittwoch in einem sozialen Netzwerk. Er rief dazu auf, gegen Hass und Respektlosigkeit vorzugehen. Der Vorsitzende der slowakischen Bischofskonferenz Bernard Bober bezeichnete den Gedenktag als eine Mahnung, die uns dazu aufruft, die Erinnerung wachzuhalten. Vor 85 Jahren wurde am 9. September im slowakischen Staat der sogenannte jüdische Kodex verabschiedet, der die persönlichen, bürgerlichen, religiösen und gesellschaftlichen Rechte der Juden grundlegend einschränkte. Der slowakische Außenminister Juraj Blanár hat am Dienstag in Bratislava mit dem Generalsekretär des Ständigen Schiedshofs mit Sitz in Den Haag, Marcin Čepelák, ein Gaststaatabkommen unterzeichnet. Das Dokument schafft den rechtlichen Rahmen für mögliche Schieds-, Mediations-, Schlichtungs- und ähnliche Verfahren, die vom Ständigen Schiedshof auf dem Gebiet der Slowakei durchgeführt werden. Blanár teilte mit: Ich freue mich sehr, dass wir eines von nur 5 EU-Ländern sein werden, die diesem Abkommen beitreten und dass wir, sofern sich die Streitparteien dafür entscheiden, Sitzungen des Ständigen Schiedshofs auf dem Gebiet der Slowakei ausrichten können. Der Minister will das Abkommen so schnell wie möglich dem Parlament vorlegen. Der slowakische Generalstaatsanwalt Maroš Žilinka will bis zum Ende seiner Amtszeit im Amt bleiben. So reagierte er auf die Aufforderung des Ministerpräsidenten Robert Fico am Dienstag zum Rücktritt. Der Regierungschef sieht die Entwicklungen bei der Staatsanwaltschaft dadurch beeinflusst, dass Žilinka von der derzeitigen Opposition nominiert worden sei. Žilinka erklärte am Dienstag, dass er Zeuge langanhaltender Bemühungen sei, die Generalstaatsanwaltschaft und ihre Organe machtpolitisch unter Kontrolle zu bringen. Er sagte: Heute waren wir Zeugen eines völlig unverhohlenen Drucks und einer Aufforderung zum Rücktritt des Generalstaatsanwalts seitens jener, die ein eminentes Interesse daran haben, wie bestimmte Strafverfahren behandelt werden und die eine bestimmte Vorstellung von der Ausübung der Justiz haben. Eine Vorstellung, mit der ich mich niemals identifizieren werde. Der Bürgerbeauftragte Robert Dobrovotsky stellte in einem sozialen Netzwerk fest, dass äußerer Druck auf die Staatsanwaltschaft eine Warnung für den Rechtsstaat darstellt. Er erklärte: Die Kritik an den Entscheidungen eines Organs der öffentlichen Gewalt ist in einer demokratischen Gesellschaft legitim. Äußerer Druck auf ein Verfassungsorgan, weil dessen Haltung oder Entscheidungen nicht den Vorstellungen der Exekutive entsprechen, kann jedoch nicht als legitim angesehen werden. Der Rat der Staatsanwälte der Slowakei betonte, dass der vom Ministerpräsidenten ausgeübte Druck auf den Rücktritt des Generalstaatsanwalts den Rahmen der legitimen politischen Kritik überschreitet, die Politikern zusteht. Die Nachrichten entstammen Meldungen der Presseagentur TASR.
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1: Die Slowakei muss sich wegen der PISA-Ergebnisse 2025 nicht schämen, sagte der stellvertretende Generalsekretär der OECD František Ružička am Dienstag auf einer Pressekonferenz in Bratislava. Er hob hervor, dass die Slowakei bei der mathematischen Kompetenz über dem OECD-Durchschnitt liegt und im Bereich der Naturwissenschaften eine Verbesserung verzeichnete. Die hiesigen Schüler müssen jedoch nach seinen Worten mehr lesen. Bei einem OECD-Durchschnitt von 463 Punkten bei der mathematischen Kompetenz erreichte die Slowakei 469 Punkte. Der OECD-Durchschnitt im Bereich der Lesekompetenz lag bei 461 Punkten, während die 15-Jährigen in der Slowakei 448 Punkte erreichten. Ružička sagte, wenn wir uns die Ergebnisse ansehen, gibt es tatsächlich gute, aber auch schlechte Nachrichten. Die schlechten Nachrichten müssen wir zur Kenntnis nehmen und uns mit ihnen auseinandersetzen. Tatsache ist, dass der globale Trend im Bildungsbereich rückläufig ist. Das gilt auch für die Kenntnisse im Lesen, in Mathematik und in den Naturwissenschaften. Die Ergebnisse geben der Slowakei einen kleinen Grund zur Zuversicht. Davon ist Bildungsminister Tomáš Drucker überzeugt. Das slowakische Bildungswesen steht vor ernsten Problemen, ist aber nicht zu schlechten Ergebnissen verdammt. Die Ergebnisse des jüngsten PISA-Zyklus zeigen eindeutig, dass Verbesserungen möglich sind. Unsere Aufgabe ist es, jedem Kind bessere Bildung und bessere Schulen zugänglich zu machen. Während in vielen Ländern weiterhin ein deutlicher Rückgang zu beobachten ist, gelingt es einigen Ländern, darunter auch der Slowakei, diesem Trend entgegenzutreten und zu zeigen, dass er nicht unausweichlich ist und dass es Chancen für Veränderungen gibt. Diese Ergebnisse sind jedoch keinesfalls ein Grund für Selbstzufriedenheit. In zwei der drei Bereiche, die regelmäßig in den OECD-Ländern getestet werden, liegt die Slowakei weiterhin unter dem Durchschnitt, betonte die Oppositionsabgeordnete Tina Gažovičová. Im dritten Bereich der mathematischen Kompetenz haben unsere 15-jährigen Schüler erfreulicherweise ein Ergebnis erzielt, das über dem OECD-Durchschnitt liegt. Allerdings muss präzisiert werden, dass sich die Ergebnisse der Slowakei nicht wesentlich verbessert haben. Im Rahmen dieser Untersuchung waren es lediglich 5 Punkte. Deutlicher war der Rückgang innerhalb der OECD-Länder, deren Durchschnitt um 9 Punkte gesunken ist. Vor allem hat sich gezeigt, dass wir nach wie vor ein Land mit gewissermaßen zwei Bildungssystemen sind, die sich immer weiter voneinander entfernen. Die Daten haben nämlich wieder auf ein grundlegendes und anhaltendes Problem bei uns hingewiesen: den extrem starken Einfluss des sozioökonomischen Hintergrunds auf die Leistungen der Schüler. Wie Viktor Krížo von der slowakischen Lehrerkammer feststellte, zeigen die Ergebnisse der PISA-Studie, dass sich die Slowakei nicht in die richtige Richtung entwickelt. Seiner Ansicht nach bestätigen sie den Trend, dass das Land bislang nicht ausreichend in Bildung investiert. Angesichts der Aufmerksamkeit, die die Regierungen der Bildung widmen, betrachtet er die Ergebnisse sogar noch als relativ gut. An dem internationalen PISA-Vergleich nahmen im vergangenen Jahr 91 Länder und Volkswirtschaften teil.
2: Guten Tag, liebe Hörerinnen und Hörer, und herzlich willkommen zum Magazin von Radio Slowakei International. Am Mischpult begrüßt Sie Nikita Kramitschew und am Mikrofon ist Jurej Pavlovic. In der heutigen Sendung beschäftigen wir uns mit den Auswirkungen des Klimawandels auf die Kernkraftwerke. Anschließend nehmen wir Europas größte wildlebende Katze unter die Lupe, den Luchs. Wir wünschen Ihnen ein angenehmes Zuhören.
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2: Der Klimawandel verändert unsere Welt spürbar und trifft auch eine unserer lebenswichtigsten Adern, die Energieversorgung. Während extreme Wetterereignisse Stromnetze und Kraftwerke weltweit an ihre Belastungsgrenzen bringen, zwingt uns die Erderwärmung gleichzeitig dazu, unsere Energieversorgung grundlegend umzubauen und klimafreundlicher und widerstandsfähiger zu gestalten. Wie drastisch diese Entwicklung ist, zeigt der Blick auf diesen Sommer in Europa. Der Kontinent erlebt in diesem Sommer mehrere außergewöhnliche Hitzewellen, begleitet von extremer Dürre. Dies hatte zur Folge, dass sogar in jenen Ländern, in denen traditionell kaum gekühlt werden musste, die Nachfrage nach Klimaanlagen rasant angestiegen ist und damit auch der Stromverbrauch. Paradoxerweise erwärmen gerade diese Maschinen, vor allem wenn sie mit dem Strom aus fossilen Brennstoffen angetrieben werden, die Erde noch weiter. Gleichzeitig stellt die Dürre aber auch die Stromerzeugung selbst vor neue Herausforderungen. Besonders Kraftwerke, die für ihren Betrieb auf große Mengen Flusswasser zur Kühlung angewiesen sind, müssen bei extrem niedrigen Wasserständen oder hohen Wassertemperaturen ihre Leistung reduzieren. Wie ernst die Situation werden kann, zeigte sich in diesem Sommer im benachbarten Ungarn. Wegen des historisch niedrigen Pegels der Donau musste das Kernkraftwerk Paks seine Stromproduktion drastisch drosseln und stand Anfang August sogar kurz vor einer vollständigen Abschaltung. Wie der Energieanalytiker Radovan Potocar warnt, könnten Probleme wie jene im ungarischen Kernkraftwerk in Zukunft keineswegs eine Ausnahme bleiben.
3: Bereits im Jahr 2022 führte eine ähnliche Situation mit Dürre und hohen Temperaturen dazu, dass in Frankreich mehrere Kernkraftwerke die Leistung ihrer Reaktoren reduzieren mussten. Das Hauptproblem liegt dabei in der Kühlung. Am stärksten gefährdet sind Kernkraftwerke, die eine sogenannte Durchlaufkühlung nutzen. Dabei entnimmt das Kraftwerk das Kühlwasser direkt aus einem Fluss, verwendet es zur Kühlung und leitet es anschließend wieder in den Fluss zurück.
2: Wenn das Wasser im Fluss bereits sehr warm ist, kann es auch für die Kühlung nicht mehr ausreichend effizient sein. Doch selbst das ist noch nicht das größte Problem.
3: Möglicherweise kann dann der vorgeschriebene Temperaturgrenzwert für die Rückleitung des Kühlwassers nicht mehr eingehalten werden. Ein Kraftwerk kann das Wasser nicht beliebig heiß zurück in den Fluss leiten, weil darin, bildlich gesprochen, die Fische kochen würden. Es muss ein bestimmter Grenzwert eingehalten werden, damit das wieder eingeleitete Wasser für die Umwelt sicher ist. Ist das Flusswasser bereits beim Eintritt ins Kraftwerk sehr warm, wird es entsprechend schwieriger, diese Grenzwerte bei der Rückleitung einzuhalten. Wenn zu den hohen Temperaturen noch eine Dürre hinzukommt, verstärkt das das Problem zusätzlich, da insgesamt weniger Wasser im Fluss ist. Dann kann es nicht nur passieren, dass dem Kernkraftwerk nicht genügend Kühlwasser zur Verfügung steht. Das zurückgeleitete Wasser macht zugleich einen größeren Anteil der gesamten Wasserführung des Flusses aus und kann ihn dadurch stärker erwärmen.
2: Ähnlich wie Frankreich setzt auch die Slowakei bei der Stromerzeugung seit Jahrzehnten stark auf die Kernenergie. Schon heute stammen rund 60% des im Land erzeugten Stroms aus den Kernkraftwerken Jasowske, Bohunice und Mochovce. Mit der vollständigen Inbetriebnahme des vierten Blocks in Mochovce dürfte dieser Anteil noch weiter steigen. Die Kernenergie gilt deshalb als eine der wichtigsten Säulen der slowakischen Energieversorgung. Anders als das ungarische Kernkraftwerk Paks nutzen die slowakischen Anlagen in Mochovce und Jasowske Bohunice keine Durchlaufkühlung. Die Kühlung erfolgt über Kühltürme, in denen das Wasser durch Verdunstung abgekühlt wird. Das erwärmte Wasser wird daher nicht direkt in die Flüsse zurückgeleitet. Dadurch ist der Betrieb deutlich weniger von der aktuellen Wassertemperatur und der Wasserführung der Flüsse abhängig. Das Kernkraftwerk Mochovce wird mit Wasser aus dem Stausee Velké Kosmáloce an der Gran versorgt, Jasowske Bohunice aus dem Stausee Slňava an der Váh. Nach Angaben des Betreibers Slovenské elektrárne stellt für den Betrieb alle Reaktorblöcke ausreichend Wasser zur Verfügung. Bislang musste die Stromproduktion wegen Wassermangels noch nicht eingeschränkt werden. Doch Kühlwasser ist nur eine der Herausforderungen, vor die der Klimawandel die Energieversorgung stellt. Auch das Stromnetz selbst muss sich an völlig neue Bedingungen anpassen, warnt Radovan Potocar.
3: Die Energiewirtschaft wird zunehmend dezentralisiert und die Zahl kleinerer Stromerzeuger wächst. Ein typisches Beispiel sind die Photovoltaikanlagen in Einfamilienhäusern. Das stellt allerdings neue Anforderungen an die Stromnetze. Sie müssen verstärkt und so ausgelegt werden, dass sie künftig nicht mehr nur eine große Zahl kleiner Verbraucher aus einigen wenigen großen Kraftwerken versorgen. Auch die Verbraucher selbst werden bis zu einem gewissen Grad zu Stromerzeugern. Ein weiterer Aspekt ist der Verbrauch. In mehreren Ländern war während der vergangenen heißen Tage ein sprunghafter Anstieg des Stromverbrauchs zu beobachten, sobald die Klimaanlagen eingeschaltet wurden. Auch das stellt hohe Anforderungen an die Netze und macht solche Stromquellen erforderlich, die sehr schnell reagieren und die notwendige Leistung bereitstellen können. Zusammengefasst bedeutet das, wir werden neue Arten von Stromquellen brauchen, die Flexibilität des Energiesystems erhöhen und die Verteilnetze widerstandsfähiger machen müssen, damit sie auf den Klimawandel und den dadurch veränderten Stromverbrauch reagieren können.
2: All diese Veränderungen erfordern erhebliche finanzielle Mittel, vor allem für den Ausbau erneuerbarer Energiequellen und die Modernisierung der Stromnetze. Bei der Dekarbonisierung der Stromerzeugung gehört die Slowakei zwar zu den erfolgreichsten Ländern der Europäischen Union. Dieser Erfolg ist bislang jedoch vor allem der Kernenergie zu verdanken, während das Land beim Ausbau erneuerbarer Energien seit Jahren zurückliegt. Der notwendige Umbau der Energieversorgung kostet dementsprechend viel Geld. Das gilt für erneuerbare Energien und Stromnetze, ebenso wie für die Kernenergie. Dort treiben vor allem die hohen Sicherheitsanforderungen die Kosten in die Höhe. Darauf weist der Vorsitzende der slowakischen Nukleargesellschaft und Kernenergieexperte Wladimir Slugin hin.
4: Noch vor Tschernobyl war die Kernenergie dreimal günstiger als die Stromerzeugung aus Kohle. Nach der Katastrophe von Tschernobyl wurden Sicherheitssysteme eingeführt, die die Sicherheit von Atomkraftwerken nicht nur verdoppelt, sondern um zwei Größenordnungen, also um das Hundertfache, erhöht haben. Das erfordert natürlich enorme Anstrengungen und finanzielle Mittel. Dieser Prozess dauert bis heute an. Das bedeutet, dass ein schwerer Unfall statistisch gesehen nur noch einmal in 1 Million Jahre vorkommen sollte. Aber auch das bedeutet eben keine absolute Nullwahrscheinlichkeit.
2: Ganz ausschließen lässt sich ein schwerer Unfall also auch bei höchsten Sicherheitsstandards nicht. Entscheidend ist deshalb, Risiken so weit wie möglich zu begrenzen und die Sicherheitskonzepte laufend an neue Herausforderungen anzupassen. Eine davon ist der Klimawandel. Die slowakischen Kernkraftwerke sind gegenüber Hitze und Trockenheit zwar weniger anfällig als Anlagen mit Durchlaufkühlung. Eine Garantie für die Zukunft ist das jedoch nicht, denn mit dem Klimawandel verändern sich auch die Bedingungen, unter denen Kraftwerke und Stromnetze funktionieren müssen. Sicherheit ist deshalb kein Zustand, der einmal erreicht und dann für immer gegeben ist. Sie muss technisch, organisatorisch und mit entsprechenden Investitionen kontinuierlich weiterentwickelt werden. Gerade in einem Land wie der Slowakei, das einen großen Teil seines Stroms aus Kernenergie gewinnt, dürfte diese Aufgabe in den kommenden Jahrzehnten noch an Bedeutung gewinnen. Von den Kernkraftwerken geht es in wenigen Minuten tief in die slowakischen Wälder, und zwar auf die Spuren des Luchses. Zuvor hören Sie aber noch Musik von der Gruppe Le Pajazzo.

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1: Der Eurasische Luchs ist die größte wildlebende Katzenart Europas. Einst war er fast auf dem gesamten Kontinent verbreitet. Heute steht er in vielen Ländern unter strengem Schutz oder gilt sogar als vom Aussterben bedroht. In der Slowakei lebt eine Unterart des Eurasischen Luchses, der Karpatenluchs. Die meisten von uns werden ihm in freier Wildbahn wohl niemals begegnen, denn das Tier ist ausgesprochen scheu. Für ein gesundes Ökosystem spielt seine Anwesenheit jedoch eine wichtige Rolle. Warum der Luchs im Wald nur so selten zu sehen ist, erklärt der Zoologe und Raubtierschutzexperte Branislav Tam.
2: Luchse bewegen sich auf sehr großen Gebieten. Bei den Menschen kann das Streifgebiet bis zu 300 Quadratkilometer umfassen. Bei den Weibchen sind es etwa 200 Quadratkilometer. Wenn man bedenkt, in welch kleinem Bereich sich ein Mensch normalerweise im Wald bewegt, braucht man sehr viel Glück, um einem Luchs zu begegnen.
1: Der Luchs jagt vor allem kleinere Huftiere wie Rehe und Gämse. Er kann aber auch eine Hirschkuh bewältigen, die ein Mehrfaches seines eigenen Gewichts wiegt. Seltener erbeutet er Wildschweine, Nageltiere, Hasen oder Füchse. Als Raubtier spielt der Luchs eine wichtige Rolle für das natürliche Gleichgewicht. Dabei fallen ihm auch kranke, alte oder verletzte Tiere zum Opfer, deren Überlebenschancen ohnehin geringer wären.
2: Der Luchs ist ein Spitzenprädator und spielt eine Schlüsselrolle in der Nahrungskette. Schon seine bloße Anwesenheit in einem Gebiet erhöht die Wachsamkeit des Schalenwildes. Die Tiere konzentrieren sich dadurch nicht an einem Ort, sondern verteilen sich über eine größere Fläche. Sie müssen häufiger den Kopf heben und prüfen, ob sich ein Raubtier in der Nähe befindet. Dadurch richten sie auch weniger Schäden an den Waldbeständen an.
1: Der Luchs ist ein Einzelgänger und verbringt einen Großteil des Tages mit Ruhen und Schlafen. Am aktivsten ist er in der Morgen- und Abenddämmerung, wenn er sich auf die Jagd begibt. Dank seiner ausgezeichneten Augen kann er auch bei schlechten Lichtverhältnissen gut sehen und sich selbst in dichten Wäldern sicher bewegen. Dabei helfen ihm auch seine langen Tasthaare, die der Orientierung dienen. In der Slowakei ist der Luchs seit 2001 ganzjährig geschützt. Dies trug dazu bei, seinen Bestand zu stabilisieren.
2: Slowakei leben schätzungsweise 200 bis 400 Luchse. Die genauesten wissenschaftlichen Daten liefern uns die Fotofallen. Mit Hilfe ihrer Aufnahmen konnten wir rund 330 Tiere erfassen. In dieser Statistik werden allerdings nur erwachsene bzw. bereits fortpflanzungsfähige Tiere berücksichtigt.
1: Statistisch gesehen lebt in den geeigneten Luchslebensräumen der Slowakei ungefähr ein Tier pro 100 Quadratkilometer. Umso mehr überraschten die Wissenschaftler die Ergebnisse aus dem slowakischen Karst, der lange als ein idealer Lebensraum für den Luchs galt. Dort wiesen die Fotofallen deutlich weniger Tiere nach als in den vergangenen Jahren. Die geschätzte Dichte liegt derzeit bei lediglich 0,1 Luchsen pro 100 Quadratkilometer. Nach den Ursachen für diesen starken Rückgang suchen die Fachleute noch. Der slowakische Karst ist jedoch nicht vollständig von anderen Luchslebensräumen abgeschnitten und in den angrenzenden Ochsenbergen kann sich die Art weiterhin fortpflanzen und von dort erneut in das Gebiet einwandern. Im größeren Zusammenhang betrachten die Forschenden jedoch nicht nur die slowakischen Bestände, sondern die Luchspopulation im gesamten Karpatenbogen. Ihre Größe wird auf rund 2500 Tiere geschätzt. Damit der Luchs in dieser Region langfristig überleben kann, wird laut Branislav Tam an einer gemeinsamen Karpatenstrategie gearbeitet. Sie soll über Ländergrenzen hinweg geeignete Bedingungen für ein Leben der Tiere in freier Natur sichern. Welche besondere Rolle dabei den slowakischen Luchs zukommt, erklärt Branislav Tam.
2: Die slowakischen Luchse sind für den Erhalt der europäischen Population dieser Art von entscheidender Bedeutung. In der Vergangenheit wurden bereits rund 100 Tiere aus der Slowakei für Wiederansiedlungsprojekte in anderen Teilen Europas zur Verfügung gestellt. Ohne unsere Luchse gäbe es die Art heute in West-, Mittel- und Südeuropa wohl nicht mehr, denn dort war sie bereits vor langer Zeit ausgestorben.
1: Der Luchsbestand lässt sich heute mit Hilfe von Fotofallen recht genau überwachen. Jedes Tier besitzt ein einzigartiges Fleckenmuster und kann dadurch eindeutig identifiziert werden. Die Ergebnisse aus einzelnen Untersuchungsgebieten ermöglichen anschließend Hochrechnungen für das ganze Land. Dabei kommen zunehmend auch neue Technologien zum Einsatz.
2: Es ist keine Zukunftsmusik, sondern bereits Realität. In nächster Zeit werden wir auch künstliche Intelligenz einsetzen, um einzelne Luchse voneinander zu unterscheiden. Denn damit geht die Identifizierung wesentlich schneller. Wir entwickeln derzeit ein eigenes Modell. In anderen Teilen Europas werden ähnliche Systeme bereits eingesetzt. Mithilfe künstlicher Intelligenz muss ein Luchs nicht mehr von beiden Seiten fotografiert werden. Für seine Identifizierung kann außerdem eine weniger hochwertige Aufnahme ausreichen. Mit einer guten Datenbank lässt sich das einzelne Tier anschließend eindeutig einer bestimmten Region zuordnen.
1: Trotz seines Schutzstatus bleibt der Luchs bedroht. Er benötigt große zusammenhängende Lebensräume. Für sein langfristiges Überleben ist deshalb wichtig, dass er zwischen verschiedenen Teilen Europas wandern kann. Eine Schlüsselrolle spielen dabei die Grünbrücken. Davon gibt es in der Slowakei bislang allerdings nur sehr wenige. Als eine der größten Gefahren gilt die Wilderei. Hinweise auf ihre möglichen Folgen liefen unter anderem die Aufnahmen von Fotofallen. Einzelne Luchse verschwinden plötzlich, eindeutige Beweise für die Wilderei fehlen jedoch häufig. Der Körper eines Luchses ist vergleichsweise klein, sodass ein Kadaver im Wald leicht unbemerkt bleiben kann, sofern er dort überhaupt zurückgelassen wird. Die Forschenden versuchen deshalb, die Situation noch genauer zu erfassen. So lässt sich feststellen, in welchen Gebieten die Schutzmaßnahmen für den Luchs verstärkt werden müssen.
2: Es ist wichtig, ein langfristiges systematisches Monitoring sicherzustellen und es nicht nur von europäischen Fördermitteln und kurzfristigen Projektgeldern abhängig zu machen. Gleichzeitig muss die Aufklärungsarbeit fortgesetzt werden. Mancherorts hält sich noch immer die Auffassung, es gebe zu viele Luchse und sie verursachten wirtschaftliche Schäden. Das entspricht jedoch keineswegs der Realität. Auch Forstleute und Jäger müssen in das Monitoring und in die Diskussion einbezogen werden. Wenn Sie mit uns zusammenarbeiten, akzeptieren Sie die Forschungsergebnisse viel eher und damit auch die Erkenntnis, dass es tatsächlich nur wenige Luchse gibt.
1: Wie viele andere Tierarten leidet auch der Luchs darunter, dass der Mensch seinen Lebensraum immer stärker zerschneidet. Neue Autobahnen und Bahnstrecken verbinden zwar die Menschen, für Wildtiere werden sie jedoch häufig zu kaum überwindbaren Barrieren. Dadurch werden Populationen voneinander isoliert, der genetische Austausch wird erschwert und langfristig kann auch die genetische Vielfalt abnehmen. Wie Branislav Tam warnt, weisen neueste Untersuchungen auf ein weiteres Problem hin: Grenzzäune, die zur Eindämmung der illegalen Migration in Europa errichtet werden. Auch sie können für Luchse und andere Wildtiere zu unüberwindbaren Hindernissen werden. Der Schutz des Luchses kann deshalb nur grenzüberschreitend funktionieren. Denn langfristig kann die Art nur überleben, wenn auch ihre Lebensräume miteinander verbunden bleiben.
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1: Das war unser heutiges Magazin von Radio Slowakei International. Nikita Kramica am Mischpult und Jurek Pavlovic am Mikrofon danken Ihnen fürs Zuhören und wünschen noch einen schönen Tag. Bis zum nächsten Mal. Auf Wiederhören.

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1: Guten Tag, am Mikrofon begrüßt Sie Marika Antaschowa.
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1: Tag der Opfer des Holocaust und der rassistischen Gewalt. Gaststaatabkommen mit ständigem Schiedshof. Generalstaatsanwalt will seine Amtszeit bis zum Ende wahrnehmen. Hass, Rassismus, Antisemitismus und jede Form von Intoleranz dürfen nicht Teil unserer Gesellschaft sein. Die Menschenwürde, die Freiheit und die Gleichheit vor dem Gesetz müssen Werte darstellen, die jeden Tag geschützt werden. Dies schrieb der slowakische Präsident Peter Pellegrini anlässlich des Tages der Opfer des Holocaust und der rassistischen Gewalt am heutigen Mittwoch in einem sozialen Netzwerk. Er rief dazu auf, gegen Hass und Respektlosigkeit vorzugehen. Der Vorsitzende der slowakischen Bischofskonferenz Bernard Bober bezeichnete den Gedenktag als eine Mahnung, die uns dazu aufruft, die Erinnerung wachzuhalten. Vor 85 Jahren wurde am 9. September im slowakischen Staat der sogenannte jüdische Kodex verabschiedet, der die persönlichen, bürgerlichen, religiösen und gesellschaftlichen Rechte der Juden grundlegend einschränkte. Der slowakische Außenminister Juraj Blanár hat am Dienstag in Bratislava mit dem Generalsekretär des Ständigen Schiedshofs mit Sitz in Den Haag, Martin Čepelák, ein Gaststaatabkommen unterzeichnet. Das Dokument schafft den rechtlichen Rahmen für mögliche Schieds-, Mediations-, Schlichtungs- und ähnliche Verfahren, die vom Ständigen Schiedshof auf dem Gebiet der Slowakei durchgeführt werden. Blanár teilte mit: Ich freue mich sehr, dass wir eines von nur 5 EU-Ländern sein werden, die diesem Abkommen beitreten und dass wir, sofern sich die Streitparteien dafür entscheiden, Sitzungen des Ständigen Schiedshofs auf dem Gebiet der Slowakei ausrichten können. Der Minister will das Abkommen so schnell wie möglich dem Parlament vorlegen. Der slowakische Generalstaatsanwalt Maroš Žilinka will bis zum Ende seiner Amtszeit im Amt bleiben. So reagierte er auf die Aufforderung des Ministerpräsidenten Robert Fico am Dienstag zum Rücktritt. Der Regierungschef sieht die Entwicklungen bei der Staatsanwaltschaft dadurch beeinflusst, dass Žilinka von der derzeitigen Opposition nominiert worden sei. Žilinka erklärte am Dienstag, dass er Zeuge lang anhaltender Bemühungen sei, die Generalstaatsanwaltschaft und ihre Organe machtpolitisch unter Kontrolle zu bringen. Er sagte: Heute waren wir Zeugen eines völlig unverhohlenen Drucks und einer Aufforderung zum Rücktritt des Generalstaatsanwalts seitens jener, die ein eminentes Interesse daran haben, wie bestimmte Strafverfahren behandelt werden und die eine bestimmte Vorstellung von der Ausübung der Justiz haben. Eine Vorstellung, mit der ich mich niemals identifizieren werde. Der Bürgerbeauftragte Robert Dobrovotsky stellte in einem sozialen Netzwerk fest, dass äußerer Druck auf die Staatsanwaltschaft eine Warnung für den Rechtsstaat darstellt. Er erklärte: Die Kritik an den Entscheidungen eines Organs der öffentlichen Gewalt ist in einer demokratischen Gesellschaft legitim. Äußerer Druck auf ein Verfassungsorgan, weil dessen Haltung oder Entscheidungen nicht den Vorstellungen der Exekutive entsprechen, kann jedoch nicht als legitim angesehen werden. Der Rat der Staatsanwälte der Slowakei betonte, dass der vom Ministerpräsidenten ausgeübte Druck auf den Rücktritt des Generalstaatsanwalts den Rahmen der legitimen politischen Kritik überschreitet, die Politikern zusteht. Die Nachrichten entstammen Meldungen der Presseagentur TASR.
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1: Die Slowakei muss sich wegen der PISA-Ergebnisse 2025 nicht schämen, sagte der stellvertretende Generalsekretär der OECD František Ružička am Dienstag auf einer Pressekonferenz in Bratislava. Er hob hervor, dass die Slowakei bei der mathematischen Kompetenz über dem OECD-Durchschnitt liegt und im Bereich der Naturwissenschaften eine Verbesserung verzeichnete. Die hiesigen Schüler müssen jedoch nach seinen Worten mehr lesen. Bei einem OECD-Durchschnitt von 463 Punkten bei der mathematischen Kompetenz erreichte die Slowakei 469 Punkte. Der OECD-Durchschnitt im Bereich der Lesekompetenz lag bei 461 Punkten, während die 15-Jährigen in der Slowakei 448 Punkte erreichten. Ružička sagte, wenn wir uns die Ergebnisse ansehen, gibt es tatsächlich gute, aber auch schlechte Nachrichten. Die schlechten Nachrichten müssen wir zur Kenntnis nehmen und uns mit ihnen auseinandersetzen. Tatsache ist, dass der globale Trend im Bildungsbereich rückläufig ist. Das gilt auch für die Kenntnisse im Lesen, in Mathematik und in den Naturwissenschaften. Die Ergebnisse geben der Slowakei einen kleinen Grund zur Zuversicht. Davon ist Bildungsminister Tomáš Drucker überzeugt. Das slowakische Bildungswesen steht vor ernsten Problemen, ist aber nicht zu schlechten Ergebnissen verdammt. Die Ergebnisse des jüngsten PISA-Zyklus zeigen eindeutig, dass Verbesserungen möglich sind. Unsere Aufgabe ist es, jedem Kind bessere Bildung und bessere Schulen zugänglich zu machen. Während in vielen Ländern weiterhin ein deutlicher Rückgang zu beobachten ist, gelingt es einigen Ländern, darunter auch der Slowakei, diesem Trend entgegenzutreten und zu zeigen, dass er nicht unausweichlich ist.

0: der Slowakei nicht wesentlich verbessert haben. Im Rahmen dieser Untersuchung waren es lediglich 5 Punkte. Deutlicher war der Rückgang innerhalb der OECD-Länder, deren Durchschnitt um 9 Punkte gesunken ist. Vor allem hat sich gezeigt, dass wir nach wie vor ein Land mit gewissermaßen 2 Bildungssystemen sind, die sich immer weiter voneinander entfernen. Die Daten haben nämlich wieder auf ein grundlegendes und anhaltendes Problem bei uns hingewiesen, den extrem starken Einfluss des sozioökonomischen Hintergrunds auf die Leistungen der Schüler. Wie Viktor Križo von der slowakischen Lehrerkammer feststellte, zeigen die Ergebnisse der PISA-Studie, dass sich die Slowakei nicht in die richtige Richtung entwickelt. Seiner Ansicht nach bestätigen sie den Trend, dass das Land bislang nicht ausreichend in Bildung investiert. Angesichts der Aufmerksamkeit, die die Regierungen der Bildung widmen, betrachtet er die Ergebnisse sogar noch als relativ gut. An dem internationalen PISA-Vergleich nahmen im vergangenen Jahr 91 Länder und Volkswirtschaften teil.
1: Guten Tag, liebe Hörerinnen und Hörer, und herzlich willkommen zum Magazin von Radio Slowakei International. Am Mischpult begrüßt Sie Nikita Kramitschew und am Mikrofon ist Jurej Pavlovic. In der heutigen Sendung beschäftigen wir uns mit den Auswirkungen des Klimawandels auf die Kernkraftwerke. Anschließend nehmen wir Europas größte wildlebende Katze unter die Lupe, den Luchs. Wir wünschen Ihnen angenehmes Zuhören.
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1: Der Klimawandel verändert unsere Welt spürbar und trifft auch eine unserer lebenswichtigsten Adern, die Energieversorgung. Während extreme Wetterereignisse Stromnetze und Kraftwerke weltweit an ihre Belastungsgrenzen bringen, zwingt uns die Erderwärmung gleichzeitig dazu, unsere Energieversorgung grundlegend umzubauen und klimafreundlicher und widerstandsfähiger zu gestalten. Wie drastisch diese Entwicklung ist, zeigt der Blick auf diesen Sommer in Europa. Der Kontinent erlebt in diesem Sommer mehrere außergewöhnliche Hitzewellen, begleitet von extremer Dürre. Dies hatte zur Folge, dass sogar in jenen Ländern, in denen traditionell kaum gekühlt werden musste, die Nachfrage nach Klimaanlagen rasant angestiegen ist und damit auch der Stromverbrauch. Paradoxerweise erwärmen gerade diese Maschinen, vor allem wenn sie mit dem Strom aus fossilen Brennstoffen angetrieben werden, die Erde noch weiter. Gleichzeitig stellt die Dürre aber auch die Stromerzeugung selbst vor neue Herausforderungen. Besonders Kraftwerke, die für ihren Betrieb auf große Mengen Flusswasser zur Kühlung angewiesen sind, müssen bei extrem niedrigen Wasserständen oder hohen Wassertemperaturen ihre Leistung reduzieren. Wie ernst die Situation werden kann, zeigte sich in diesem Sommer im benachbarten Ungarn. Wegen des historisch niedrigen Pegels der Donau musste das Kernkraftwerk Paks seine Stromproduktion drastisch drosseln und stand Anfang August sogar kurz vor einer vollständigen Abschaltung. Wie der Energieanalytiker Radovan Potocar warnt, könnten Probleme wie jene im ungarischen Kernkraftwerk in Zukunft keineswegs eine Ausnahme bleiben.
3: Bereits im Jahr 2022 führte eine ähnliche Situation mit Dürre und hohen Temperaturen dazu, dass in Frankreich mehrere Kernkraftwerke die Leistung ihrer Reaktoren reduzieren mussten. Das Hauptproblem liegt dabei in der Kühlung. Am stärksten gefährdet sind Kernkraftwerke, die eine sogenannte Durchlaufkühlung nutzen. Dabei entnimmt das Kraftwerk das Kühlwasser direkt aus einem Fluss, verwendet es zur Kühlung und leitet es anschließend wieder in den Fluss zurück.
1: Wenn das Wasser im Fluss bereits sehr warm ist, kann es auch für die Kühlung nicht mehr ausreichend effizient sein. Doch selbst das ist noch nicht das größte Problem.
3: Möglicherweise kann dann der vorgeschriebene Temperaturgrenzwert für die Rückleitung des Kühlwassers nicht mehr eingehalten werden. Ein Kraftwerk kann das Wasser nicht beliebig heiß zurück in den Fluss leiten, weil darin, bildlich gesprochen, die Fische kochen würden. Es muss ein bestimmter Grenzwert eingehalten werden, damit das wieder eingeleitete Wasser für die Umwelt sicher ist. Ist das Flusswasser bereits beim Eintritt ins Kraftwerk sehr warm, wird es entsprechend schwieriger, diese Grenzwerte bei der Rückleitung einzuhalten. Wenn zu den hohen Temperaturen noch eine Dürre hinzukommt, verstärkt das das Problem zusätzlich, da insgesamt weniger Wasser im Fluss ist. Dann kann es nicht nur passieren, dass dem Kernkraftwerk nicht genügend Kühlwasser zur Verfügung steht, das

0: Rückgeleitete Wasser macht zugleich einen größeren Anteil der gesamten Wasserführung des Flusses aus und kann ihn dadurch stärker erwärmen.
1: Ähnlich wie Frankreich setzt auch die Slowakei bei der Stromerzeugung seit Jahrzehnten stark auf die Kernenergie. Schon heute stammen rund 60% des im Land erzeugten Stroms aus den Kernkraftwerken Jasowske, Bohunice und Mochovce. Mit der vollständigen Inbetriebnahme des vierten Blocks in Mochovce dürfte dieser Anteil noch weiter steigen. Die Kernenergie gilt deshalb als eine der wichtigsten Säulen der slowakischen Energieversorgung. Anders als das ungarische Kernkraftwerk Paks nutzen die slowakischen Anlagen in Mochovce und Jasowske Bohunice keine Durchlaufkühlung. Die Kühlung erfolgt über Kühltürme, in denen das Wasser durch Verdunstung abgekühlt wird. Das erwärmte Wasser wird daher nicht direkt in die Flüsse zurückgeleitet. Dadurch ist der Betrieb deutlich weniger von der aktuellen Wassertemperatur und der Wasserführung der Flüsse abhängig. Das Kernkraftwerk Mochovce wird mit Wasser aus dem Stausee Velké Kosmáloce an der Gran versorgt, Jasowske Bohunice aus dem Stausee Silňava an der Vág. Nach Angaben des Betreibers Slovenské elektrárne stellt für den Betrieb alle Reaktorblöcke ausreichend Wasser zur Verfügung. Bislang musste die Stromproduktion wegen Wassermangels noch nicht eingeschränkt werden. Doch Kühlwasser ist nur eine der Herausforderungen, vor die der Klimawandel die Energieversorgung stellt. Auch das Stromnetz selbst muss sich an völlig neue Bedingungen anpassen, warnt Radovan Potočar.
0: Die Energiewirtschaft wird zunehmend dezentralisiert und die Zahl kleinerer Stromerzeuger wächst. Ein typisches Beispiel sind die Photovoltaikanlagen in Einfamilienhäusern. Das stellt allerdings neue Anforderungen an die Stromnetze. Sie müssen verstärkt und so ausgelegt werden, dass sie künftig nicht mehr nur eine große Zahl kleiner Verbraucher aus einigen wenigen großen Kraftwerken versorgen. Auch die Verbraucher selbst werden bis zu einem gewissen Grad zu Stromerzeugern. Ein weiterer Aspekt ist der Verbrauch. In mehreren Ländern war während der vergangenen heißen Tage ein sprunghafter Anstieg des Stromverbrauchs zu beobachten, sobald die Klimaanlagen eingeschaltet wurden. Auch das stellt hohe Anforderungen an die Netze und macht solche Stromquellen erforderlich, die sehr schnell reagieren und die notwendige Leistung bereitstellen können. Zusammengefasst bedeutet das, wir werden neue Arten von Stromquellen brauchen, die Flexibilität des Energiesystems erhöhen und die Verteilnetze widerstandsfähiger machen müssen, damit sie auf den Klimawandel und den dadurch veränderten Stromverbrauch reagieren können.
1: All diese Veränderungen erfordern erhebliche finanzielle Mittel, vor allem für den Ausbau erneuerbarer Energiequellen und die Modernisierung der Stromnetze. Bei der Dekarbonisierung der Stromerzeugung gehört die Slowakei zwar zu den erfolgreichsten Ländern der Europäischen Union. Dieser Erfolg ist bislang jedoch vor allem der Kernenergie zu verdanken, während das Land beim Ausbau erneuerbarer Energien seit Jahren zurückliegt. Der notwendige Umbau der Energieversorgung kostet dementsprechend viel Geld. Das gilt für erneuerbare Energien und Stromnetze, ebenso wie für die Kernenergie. Dort treiben vor allem die hohen Sicherheitsanforderungen die Kosten in die Höhe. Darauf weist der Vorsitzende der slowakischen Nukleargesellschaft und Kernenergieexperte Wladimír Slugeň hin.
2: Noch vor Tschernobyl war die Kernenergie dreimal günstiger als die Stromerzeugung aus Kohle. Nach der Katastrophe von Tschernobyl wurden Sicherheitssysteme eingeführt, die die Sicherheit von Atomkraftwerken nicht nur verdoppelt, sondern um zwei Größenordnungen, also um das Hundertfache, erhöht haben. Das erfordert natürlich enorme Anstrengungen und finanzielle Mittel. Dieser Prozess dauert bis heute an. Das bedeutet, dass ein schwerer Unfall statistisch gesehen nur noch einmal in 1 Million Jahre vorkommen sollte. Aber auch das bedeutet eben keine absolute Nullwahrscheinlichkeit.
1: Ganz ausschließen lässt sich ein schwerer Unfall also auch bei höchsten Sicherheitsstandards nicht. Entscheidend ist deshalb, Risiken so weit wie möglich zu begrenzen und die Sicherheitskonzepte laufend an neue Herausforderungen anzupassen. Eine davon ist der Klimawandel. Die slowakischen Kernkraftwerke sind gegenüber Hitze und Trockenheit zwar weniger anfällig als Anlagen mit Durchlaufkühlung. Eine Garantie für die Zukunft ist das jedoch nicht, denn mit dem Klimawandel verändern sich auch die Bedingungen, unter denen Kraftwerke und Stromnetze funktionieren müssen. Sicherheit ist deshalb kein Zustand, der einmal erreicht und dann für immer gegeben ist. Sie muss technisch, organisatorisch und mit entsprechenden Investitionen kontinuierlich weiterentwickelt werden. Gerade in einem Land wie der Slowakei, das einen großen Teil seines Stroms aus Kernenergie gewinnt, dürfte diese Aufgabe in den kommenden Jahrzehnten noch an Bedeutung gewinnen. Von den Kernkraftwerken geht es in wenigen Minuten tief in die slowakischen Wälder, und zwar auf die Spuren des Luchses. Zuvor hören Sie aber noch Musik von der Gruppe Le Pajazzo.

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1: Der Eurasische Luchs ist die größte wildlebende Katzenart Europas. Einst war er fast auf dem gesamten Kontinent verbreitet. Heute steht er in vielen Ländern unter strengem Schutz oder gilt sogar als vom Aussterben bedroht. In der Slowakei lebt eine Unterart des Eurasischen Luchses, der Karpatenluchs. Die meisten von uns werden ihm in freier Wildbahn wohl niemals begegnen, denn das Tier ist ausgesprochen scheu. Für ein gesundes Ökosystem spielt seine Anwesenheit jedoch eine wichtige Rolle. Warum der Luchs im Wald nur so selten zu sehen ist, erklärt der Zoologe und Raubtierschutzexperte Branislav Tam.
2: Luchse bewegen sich auf sehr großen Gebieten. Bei den Menschen kann das Streifgebiet bis zu 300 Quadratkilometer umfassen. Bei den Weibchen sind es etwa 200 Quadratkilometer. Wenn man bedenkt, in welch kleinem Bereich sich ein Mensch normalerweise im Wald bewegt, braucht man sehr viel Glück, um einem Luchs zu begegnen.
1: Der Luchs jagt vor allem kleinere Huftiere wie Rehe und Gämse. Er kann aber auch eine Hirschkuh bewältigen, die ein Mehrfaches seines eigenen Gewichts wiegt. Seltener erbeutet er Wildschweine, Nageltiere, Hasen oder Füchse. Als Raubtier spielt der Luchs eine wichtige Rolle für das natürliche Gleichgewicht. Dabei fallen ihm auch kranke, alte oder verletzte Tiere zum Opfer, deren Überlebenschancen ohnehin geringer wären.
2: Der Luchs ist ein Spitzenprädator und spielt eine Schlüsselrolle in der Nahrungskette. Schon seine bloße Anwesenheit in einem Gebiet erhöht die Wachsamkeit des Schalenwildes. Die Tiere konzentrieren sich dadurch nicht an einem Ort, sondern verteilen sich über eine größere Fläche. Sie müssen häufiger den Kopf heben und prüfen, ob sich ein Raubtier in der Nähe befindet. Dadurch richten sie auch weniger Schäden an den Waldbeständen an.
1: Der Luchs ist ein Einzelgänger und verbringt einen Großteil des Tages mit Ruhen und Schlafen. Am aktivsten ist er in der Morgen- und Abenddämmerung, wenn er sich auf die Jagd begibt. Dank seiner ausgezeichneten Augen kann er auch bei schlechten Lichtverhältnissen gut sehen und sich selbst in dichten Wäldern sicher bewegen. Dabei helfen ihm auch seine langen Tasthaare, die der Orientierung dienen. In der Slowakei ist der Luchs seit 2001 ganzjährig geschützt. Dies trug dazu bei, seinen Bestand zu stabilisieren.
2: Slowakei leben schätzungsweise 200 bis 400 Luchse. Die genauesten wissenschaftlichen Daten liefern uns die Fotofallen. Mit Hilfe ihrer Aufnahmen konnten wir rund 330 Tiere erfassen. In dieser Statistik werden allerdings nur erwachsene bzw. bereits fortpflanzungsfähige Tiere berücksichtigt.
1: Statistisch gesehen lebt in den geeigneten Luchslebensräumen der Slowakei ungefähr ein Tier pro 100 Quadratkilometer. Umso mehr überraschten die Wissenschaftler die Ergebnisse aus dem slowakischen Karst, der lange als ein idealer Lebensraum für den Luchs galt. Dort wiesen die Fotofallen deutlich weniger Tiere nach als in den vergangenen Jahren. Die geschätzte Dichte liegt derzeit bei lediglich 0,1 Luchsen pro 100 Quadratkilometer. Nach den Ursachen für diesen starken Rückgang suchen die Fachleute noch. Der slowakische Karst ist jedoch nicht vollständig von anderen Luchslebensräumen abgeschnitten und in den angrenzenden Ochsenbergen kann sich die Art weiterhin fortpflanzen und von dort erneut in das Gebiet einwandern. Im größeren Zusammenhang betrachten die Forschenden jedoch nicht nur die slowakischen Bestände, sondern die Luchspopulation im gesamten Karpatenbogen. Ihre Größe wird auf rund 2500 Tiere geschätzt. Damit der Luchs in dieser Region langfristig überleben kann, wird laut Branislav Tam an einer gemeinsamen Karpatenstrategie gearbeitet. Sie soll über Ländergrenzen hinweg geeignete Bedingungen für ein Leben der Tiere in freier Natur sichern. Welche besondere Rolle dabei den slowakischen Luchs zukommt, erklärt Branislav Tam.
2: Die slowakischen Luchse sind für den Erhalt der europäischen Population dieser Art von entscheidender Bedeutung. In der Vergangenheit wurden bereits rund 100 Tiere aus der Slowakei für Wiederansiedlungsprojekte in anderen Teilen Europas zur Verfügung gestellt. Ohne unsere Luchse gäbe es die Art heute in West-, Mittel- und Südeuropa wohl nicht mehr, denn dort war sie bereits vor langer Zeit ausgestorben.
1: Der Luchsbestand lässt sich heute mit Hilfe von Fotofallen recht genau überwachen. Jedes Tier besitzt ein einzigartiges Fleckenmuster und kann dadurch eindeutig identifiziert werden. Die Ergebnisse aus einzelnen Untersuchungsgebieten ermöglichen anschließend Hochrechnungen für das ganze Land. Dabei kommen zunehmend auch neue Technologien zum Einsatz.
2: Es ist keine Zukunftsmusik, sondern bereits Realität. In nächster Zeit werden wir auch künstliche Intelligenz einsetzen, um einzelne Luchse voneinander zu unterscheiden. Denn damit geht die Identifizierung wesentlich schneller. Wir entwickeln derzeit ein eigenes Modell. In anderen Teilen Europas werden ähnliche Systeme bereits eingesetzt. Mithilfe künstlicher Intelligenz muss ein Luchs nicht mehr von beiden Seiten fotografiert werden. Für seine Identifizierung kann außerdem eine weniger hochwertige Aufnahme ausreichen. Mit einer guten Datenbank lässt sich das einzelne Tier anschließend eindeutig einer bestimmten Region zuordnen.
1: Trotz seines Schutzstatus bleibt der Luchs bedroht. Er benötigt große zusammenhängende Lebensräume. Für sein langfristiges Überleben ist deshalb wichtig, dass er zwischen verschiedenen Teilen Europas wandern kann. Eine Schlüsselrolle spielen dabei die Grünbrücken. Davon gibt es in der Slowakei bislang allerdings nur sehr wenige. Als eine der größten Gefahren gilt die Wilderei. Hinweise auf ihre möglichen Folgen liefen unter anderem die Aufnahmen von Fotofallen. Einzelne Luchse verschwinden plötzlich, eindeutige Beweise für die Wilderei fehlen jedoch häufig. Der Körper eines Luchses ist vergleichsweise klein, sodass ein Kadaver im Wald leicht unbemerkt bleiben kann, sofern er dort überhaupt zurückgelassen wird. Die Forschenden versuchen deshalb, die Situation noch genauer zu erfassen. So lässt sich feststellen, in welchen Gebieten die Schutzmaßnahmen für den Luchs verstärkt werden müssen.
2: Es ist wichtig, ein langfristiges systematisches Monitoring sicherzustellen und es nicht nur von europäischen Fördermitteln und kurzfristigen Projektgeldern abhängig zu machen. Gleichzeitig muss die Aufklärungsarbeit fortgesetzt werden. Mancherorts hält sich noch immer die Auffassung, es gäbe zu viele Luchse und sie verursachten wirtschaftliche Schäden. Das entspricht jedoch keineswegs der Realität. Auch Forstleute und Jäger müssen in das Monitoring und in die Diskussion einbezogen werden. Wenn sie mit uns zusammenarbeiten, akzeptieren sie die Forschungsergebnisse viel eher und damit auch die Erkenntnis, dass es tatsächlich nur wenige Luchse gibt.
1: Wie viele andere Tierarten leidet auch der Luchs darunter, dass der Mensch seinen Lebensraum immer stärker zerschneidet. Neue Autobahnen und Bahnstrecken verbinden zwar die Menschen, für Wildtiere werden sie jedoch häufig zu kaum überwindbaren Barrieren. Dadurch werden Populationen voneinander isoliert, der genetische Austausch wird erschwert und langfristig kann auch die genetische Vielfalt abnehmen. Wie Branislav Tam warnt, weisen neueste Untersuchungen auf ein weiteres Problem hin: Grenzzäune, die zur Eindämmung der illegalen Migration in Europa errichtet werden. Auch sie können für Luchse und andere Wildtiere zu unüberwindbaren Hindernissen werden. Der Schutz des Luchses kann deshalb nur grenzüberschreitend funktionieren. Denn langfristig kann die Art nur überleben, wenn auch ihre Lebensräume miteinander verbunden bleiben.
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1: Das war unser heutiges Magazin von Radio Slowakei International. Nikita Kramica am Mischpult und Jure Pavlovic am Mikrofon danken Ihnen fürs Zuhören und wünschen noch einen schönen Tag. Bis zum nächsten Mal. Auf Wiederhören.
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1: Guten Tag, am Mikrofon begrüßt Sie Marika Antaschowa.
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1: Tag der Opfer des Holocaust und der rassistischen Gewalt. Gaststaatabkommen mit ständigem Schiedshof. Generalstaatsanwalt will seine Amtszeit bis zum Ende wahrnehmen. Hass, Rassismus, Antisemitismus und jede Form von Intoleranz dürfen nicht Teil unserer Gesellschaft sein. Die Menschenwürde, die Freiheit und die Gleichheit vor dem Gesetz müssen Werte darstellen, die jeden Tag geschützt werden. Dies schrieb der slowakische Präsident Peter Pellegrini anlässlich des Tages der Opfer des Holocaust und der rassistischen Gewalt am heutigen Mittwoch in einem sozialen Netzwerk. Er rief dazu auf, gegen Hass und Respektlosigkeit vorzugehen. Der Vorsitzende der slowakischen Bischofskonferenz Bernard Bober bezeichnete den Gedenktag als eine Mahnung, die uns dazu aufruft, die Erinnerung wachzuhalten. Vor 85 Jahren wurde am 9. September im slowakischen Staat der sogenannte jüdische Kodex verabschiedet, der die persönlichen, bürgerlichen, religiösen und gesellschaftlichen Rechte der Juden grundlegend einschränkte. Der slowakische Außenminister Juraj Blanár hat am Dienstag in Bratislava mit dem Generalsekretär des Ständigen Schiedshofs mit Sitz in Den Haag, Marcin Čepelák, ein Gaststaatabkommen unterzeichnet. Das Dokument schafft den rechtlichen Rahmen für mögliche Schieds-, Mediations-, Schlichtungs- und ähnliche Verfahren, die vom Ständigen Schiedshof auf dem Gebiet der Slowakei durchgeführt werden. Blanár teilte mit: Ich freue mich sehr, dass wir eines von nur 5 EU-Ländern sein werden, die diesem Abkommen beitreten und dass wir, sofern sich die Streitparteien dafür entscheiden, Sitzungen des Ständigen Schiedshofs auf dem Gebiet der Slowakei ausrichten können. Der Minister will das Abkommen so schnell wie möglich dem Parlament vorlegen. Der slowakische Generalstaatsanwalt Maroš Žilinka will bis zum Ende seiner Amtszeit im Amt bleiben. So reagierte er auf die Aufforderung des Ministerpräsidenten Robert Fico am Dienstag zum Rücktritt. Der Regierungschef sieht die Entwicklungen bei der Staatsanwaltschaft dadurch beeinflusst, dass Žilinka von der derzeitigen Opposition nominiert worden sei. Žilinka erklärte am Dienstag, dass er Zeuge lang anhaltender Bemühungen sei, die Generalstaatsanwaltschaft und ihre Organe machtpolitisch unter Kontrolle zu bringen. Er sagte: Heute waren wir Zeugen eines völlig unverhohlenen Drucks und einer Aufforderung zum Rücktritt des Generalstaatsanwalts seitens jener, die ein eminentes Interesse daran haben, wie bestimmte Strafverfahren behandelt werden und die eine bestimmte Vorstellung von der Ausübung der Justiz haben. Eine Vorstellung, mit der ich mich niemals identifizieren werde. Der Bürgerbeauftragte Robert Dobrovotsky stellte in einem sozialen Netzwerk fest, dass äußerer Druck auf die Staatsanwaltschaft eine Warnung für den Rechtsstaat darstellt. Er erklärte: Die Kritik an den Entscheidungen eines Organs der öffentlichen Gewalt ist in einer demokratischen Gesellschaft legitim. Äußerer Druck auf ein Verfassungsorgan, weil dessen Haltung oder Entscheidungen nicht den Vorstellungen der Exekutive entsprechen, kann jedoch nicht als legitim angesehen werden. Der Rat der Staatsanwälte der Slowakei betonte, dass der vom Ministerpräsidenten ausgeübte Druck auf den Rücktritt des Generalstaatsanwalts den Rahmen der legitimen politischen Kritik überschreitet, die Politikern zusteht. Die Nachrichten entstammen Meldungen der Presseagentur TASR.
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1: Die Slowakei muss sich wegen der PISA-Ergebnisse 2025 nicht schämen, sagte der stellvertretende Generalsekretär der OECD František Ružička am Dienstag auf einer Pressekonferenz in Bratislava. Er hob hervor, dass die Slowakei bei der mathematischen Kompetenz über dem OECD-Durchschnitt liegt und im Bereich der Naturwissenschaften eine Verbesserung verzeichnete. Die hiesigen Schüler müssen jedoch nach seinen Worten mehr lesen. Bei einem OECD-Durchschnitt von 463 Punkten bei der mathematischen Kompetenz erreichte die Slowakei 469 Punkte. Der OECD-Durchschnitt im Bereich der Lesekompetenz lag bei 461 Punkten, während die 15-Jährigen in der Slowakei 448 Punkte erreichten. Ružička sagte, wenn wir uns die Ergebnisse ansehen, gibt es tatsächlich gute, aber auch schlechte Nachrichten. Die schlechten Nachrichten müssen wir zur Kenntnis nehmen und uns mit ihnen auseinandersetzen. Tatsache ist, dass der globale Trend im Bildungsbereich rückläufig ist. Das gilt auch für die Kenntnisse im Lesen, in Mathematik und in den Naturwissenschaften. Die Ergebnisse geben der Slowakei einen kleinen Grund zur Zuversicht. Davon ist Bildungsminister Tomáš Drucker überzeugt. Das slowakische Bildungswesen steht vor ernsten Problemen, ist aber nicht zu schlechten Ergebnissen verdammt. Die Ergebnisse des jüngsten PISA-Zyklus zeigen eindeutig, dass Verbesserungen möglich sind. Unsere Aufgabe ist es, jedem Kind bessere Bildung und bessere Schulen zugänglich zu machen. Während in vielen Ländern weiterhin ein deutlicher Rückgang zu beobachten ist, gelingt es einigen Ländern, darunter auch der Slowakei, diesem Trend entgegenzutreten und zu zeigen, dass er nicht unausweichlich ist und dass es Chancen für Veränderungen gibt. Diese Ergebnisse sind jedoch keinesfalls ein Grund für Selbstzufriedenheit. In 2 der 3 Bereiche, die regelmäßig in den OECD-Ländern getestet werden, liegt die Slowakei weiterhin unter dem Durchschnitt, betonte die Oppositionsabgeordnete Tina Gažovičová. Im 3. Bereich der mathematischen Kompetenz haben unsere 15-jährigen Schüler erfreulicherweise ein Ergebnis erzielt, das über dem OECD-Durchschnitt liegt. Allerdings muss präzisiert werden, dass sich die Ergebnisse der Slowakei nicht wesentlich verbessert haben. Im Rahmen dieser Untersuchung waren es lediglich 5 Punkte. Deutlicher war der Rückgang innerhalb der OECD-Länder, deren Durchschnitt um 9 Punkte gesunken ist. Vor allem hat sich gezeigt, dass wir nach wie vor ein Land mit gewissermaßen 2 Bildungssystemen sind, die sich immer weiter voneinander entfernen. Die Daten haben nämlich wieder auf ein grundlegendes und anhaltendes Problem bei uns hingewiesen, den extrem starken Einfluss des sozioökonomischen Hintergrunds auf die Leistungen der Schüler. Wie Viktor Krížo von der slowakischen Lehrerkammer

0: Guten Tag, liebe Hörerinnen und Hörer, und herzlich willkommen zum Magazin von Radio Slowakei International. Am Mischpult begrüßt Sie Nikita Kramitschew und am Mikrofon ist Jurej Pavlovic. In der heutigen Sendung beschäftigen wir uns mit den Auswirkungen des Klimawandels auf die Kernkraftwerke. Anschließend nehmen wir Europas größte wildlebende Katze unter die Lupe, den Luchs. Wir wünschen Ihnen ein angenehmes Zuhören.
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0: Der Klimawandel verändert unsere Welt spürbar und trifft auch eine unserer lebenswichtigsten Adern, die Energieversorgung. Während extreme Wetterereignisse Stromnetze und Kraftwerke weltweit an ihre Belastungsgrenzen bringen, zwingt uns die Erderwärmung gleichzeitig dazu, unsere Energieversorgung grundlegend umzubauen und klimafreundlicher und widerstandsfähiger zu gestalten. Wie drastisch diese Entwicklung ist, zeigt der Blick auf diesen Sommer in Europa. Der Kontinent erlebt in diesem Sommer mehrere außergewöhnliche Hitzewellen, begleitet von extremer Dürre. Dies hatte zur Folge, dass sogar in jenen Ländern, in denen traditionell kaum gekühlt werden musste, die Nachfrage nach Klimaanlagen rasant angestiegen ist und damit auch der Stromverbrauch. Paradoxerweise erwärmen gerade diese Maschinen, vor allem wenn sie mit dem Strom aus fossilen Brennstoffen angetrieben werden, die Erde noch weiter. Gleichzeitig stellt die Dürre aber auch die Stromerzeugung selbst vor neue Herausforderungen. Besonders Kraftwerke, die für ihren Betrieb auf große Mengen Flusswasser zur Kühlung angewiesen sind, müssen bei extrem niedrigen Wasserständen oder hohen Wassertemperaturen ihre Leistung reduzieren. Wie ernst die Situation werden kann, zeigte sich in diesem Sommer im benachbarten Ungarn. Wegen des historisch niedrigen Pegels der Donau musste das Kernkraftwerk Paks seine Stromproduktion drastisch drosseln und stand Anfang August sogar kurz vor einer vollständigen Abschaltung. Wie der Energieanalytiker Radovan Potocar warnt, könnten Probleme wie jene im ungarischen Kernkraftwerk in Zukunft keineswegs eine Ausnahme bleiben.
2: Bereits im Jahr 2022 führte eine ähnliche Situation mit Dürre und hohen Temperaturen dazu, dass in Frankreich mehrere Kernkraftwerke die Leistung ihrer Reaktoren reduzieren mussten. Das Hauptproblem liegt dabei in der Kühlung. Am stärksten gefährdet sind Kernkraftwerke, die eine sogenannte Durchlaufkühlung nutzen. Dabei entnimmt das Kraftwerk das Kühlwasser direkt aus einem Fluss, verwendet es zur Kühlung und leitet es anschließend wieder in den Fluss zurück.
0: Wenn das Wasser im Fluss bereits sehr warm ist, kann es auch für die Kühlung nicht mehr ausreichend effizient sein. Doch selbst das ist noch nicht das größte Problem.
2: Möglicherweise kann dann der vorgeschriebene Temperaturgrenzwert für die Rückleitung des Kühlwassers nicht mehr eingehalten werden. Ein Kraftwerk kann das Wasser nicht beliebig heiß zurück in den Fluss leiten, weil darin, bildlich gesprochen, die Fische kochen würden. Es muss ein bestimmter Grenzwert eingehalten werden, damit das wieder eingeleitete Wasser für die Umwelt sicher ist. Ist das Flusswasser bereits beim Eintritt ins Kraftwerk sehr warm, wird es entsprechend schwieriger, diese Grenzwerte bei der Rückleitung einzuhalten. Wenn zu den hohen Temperaturen noch eine Dürre hinzukommt, verstärkt das das Problem zusätzlich, da insgesamt weniger Wasser im Fluss ist. Dann kann es nicht nur passieren, dass dem Kernkraftwerk nicht genügend Kühlwasser zur Verfügung steht. Das zurückgeleitete Wasser macht zugleich einen größeren Anteil der gesamten Wasserführung des Flusses aus und kann ihn dadurch stärker erwärmen.
0: Ähnlich wie Frankreich setzt auch die Slowakei bei der Stromerzeugung seit Jahrzehnten stark auf die Kernenergie. Schon heute stammen rund 60% des im Land erzeugten Stroms aus den Kernkraftwerken Jasowske, Bohunice und Mochovce. Mit der vollständigen Inbetriebnahme des vierten Blocks in Mochovce dürfte dieser Anteil noch weiter steigen. Die Kernenergie gilt deshalb als eine der wichtigsten Säulen der slowakischen Energieversorgung. Anders als das ungarische Kernkraftwerk Paks nutzen die slowakischen Anlagen in Mochovce und Jasowske Bohunice keine Durchlaufkühlung. Die Kühlung erfolgt über Kühltürme, in denen das Wasser durch Verdunstung abgekühlt wird. Das erwärmte Wasser wird daher nicht direkt in die Flüsse zurückgeleitet. Dadurch ist der Betrieb deutlich weniger von der aktuellen Wassertemperatur und der Wasserführung der Flüsse abhängig. Das Kernkraftwerk Mochovce wird mit Wasser aus dem Stausee Velké Kosmáloce an der Gran versorgt, Jasowske Bohunice aus dem Stausee Silňava an der Vág. Nach Angaben des Betreibers Slovenské elektrárne stellt für den Betrieb alle Reaktorblöcke ausreichend Wasser zur Verfügung. Bis

0: Bislang musste die Stromproduktion wegen Wassermangels noch nicht eingeschränkt werden. Doch Kühlwasser ist nur eine der Herausforderungen, vor die der Klimawandel die Energieversorgung stellt. Auch das Stromnetz selbst muss sich an völlig neue Bedingungen anpassen, warnt Radovan Potočar.
1: Die Energiewirtschaft wird zunehmend dezentralisiert und die Zahl kleinerer Stromerzeuger wächst. Ein typisches Beispiel sind die Photovoltaikanlagen in Einfamilienhäusern. Das stellt allerdings neue Anforderungen an die Stromnetze. Sie müssen verstärkt und so ausgelegt werden, dass sie künftig nicht mehr nur eine große Zahl kleiner Verbraucher aus einigen wenigen großen Kraftwerken versorgen. Auch die Verbraucher selbst werden bis zu einem gewissen Grad zu Stromerzeugern. Ein weiterer Aspekt ist der Verbrauch. In mehreren Ländern war während der vergangenen heißen Tage ein sprunghafter Anstieg des Stromverbrauchs zu beobachten, sobald die Klimaanlagen eingeschaltet wurden. Auch das stellt hohe Anforderungen an die Netze und macht solche Stromquellen erforderlich, die sehr schnell reagieren und die notwendige Leistung bereitstellen können. Zusammengefasst bedeutet das, wir werden neue Arten von Stromquellen brauchen, die Flexibilität des Energiesystems erhöhen und die Verteilnetze widerstandsfähiger machen müssen, damit sie auf den Klimawandel und den dadurch veränderten Stromverbrauch reagieren können.
0: All diese Veränderungen erfordern erhebliche finanzielle Mittel, vor allem für den Ausbau erneuerbarer Energiequellen und die Modernisierung der Stromnetze. Bei der Dekarbonisierung der Stromerzeugung gehört die Slowakei zwar zu den erfolgreichsten Ländern der Europäischen Union. Dieser Erfolg ist bislang jedoch vor allem der Kernenergie zu verdanken, während das Land beim Ausbau erneuerbarer Energien seit Jahren zurückliegt. Der notwendige Umbau der Energieversorgung kostet dementsprechend viel Geld. Das gilt für erneuerbare Energien und Stromnetze, ebenso wie für die Kernenergie. Dort treiben vor allem die hohen Sicherheitsanforderungen die Kosten in die Höhe. Darauf weist der Vorsitzende der slowakischen Nukleargesellschaft und Kernenergieexperte Wladimír Slugeň hin.
2: Noch vor Tschernobyl war die Kernenergie dreimal günstiger als die Stromerzeugung aus Kohle. Nach der Katastrophe von Tschernobyl wurden Sicherheitssysteme eingeführt, die die Sicherheit von Atomkraftwerken nicht nur verdoppelt, sondern um zwei Größenordnungen, also um das Hundertfache, erhöht haben. Das erfordert natürlich enorme Anstrengungen und finanzielle Mittel. Dieser Prozess dauert bis heute an. Das bedeutet, dass ein schwerer Unfall statistisch gesehen nur noch einmal in 1 Million Jahre vorkommen sollte. Aber auch das bedeutet eben keine absolute Nullwahrscheinlichkeit.
0: Ganz ausschließen lässt sich ein schwerer Unfall also auch bei höchsten Sicherheitsstandards nicht. Entscheidend ist deshalb, Risiken so weit wie möglich zu begrenzen und die Sicherheitskonzepte laufend an neue Herausforderungen anzupassen. Eine davon ist der Klimawandel. Die slowakischen Kernkraftwerke sind gegenüber Hitze und Trockenheit zwar weniger anfällig als Anlagen mit Durchlaufkühlung. Eine Garantie für die Zukunft ist das jedoch nicht. Denn mit dem Klimawandel verändern sich auch die Bedingungen, unter denen Kraftwerke und Stromnetze funktionieren müssen. Sicherheit ist deshalb kein Zustand, der einmal erreicht und dann für immer gegeben ist. Sie muss technisch, organisatorisch und mit entsprechenden Investitionen kontinuierlich weiterentwickelt werden. Gerade in einem Land wie der Slowakei, das einen großen Teil seines Stroms aus Kernenergie gewinnt, dürfte diese Aufgabe in den kommenden Jahrzehnten noch an Bedeutung gewinnen. Von den Kernkraftwerken geht es in wenigen Minuten tief in die slowakischen Wälder, und zwar auf die Spuren des Luchses. Zuvor hören Sie aber noch Musik von der Gruppe Le Pajazzo.

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1: Der Eurasische Luchs ist die größte wildlebende Katzenart Europas. Einst war er fast auf dem gesamten Kontinent verbreitet. Heute steht er in vielen Ländern unter strengem Schutz oder gilt sogar als vom Aussterben bedroht. In der Slowakei lebt eine Unterart des Eurasischen Luchses, der Karpatenluchs. Die meisten von uns werden ihm in freier Wildbahn wohl niemals begegnen, denn das Tier ist ausgesprochen scheu. Für ein gesundes Ökosystem spielt seine Anwesenheit jedoch eine wichtige Rolle. Warum der Luchs im Wald nur so selten zu sehen ist, erklärt der Zoologe und Raubtierschutzexperte Branislav Tam.
2: Luchse bewegen sich auf sehr großen Gebieten. Bei den Menschen kann das Streifgebiet bis zu 300 Quadratkilometer umfassen. Bei den Weibchen sind es etwa 200 Quadratkilometer. Wenn man bedenkt, in welch kleinem Bereich sich ein Mensch normalerweise im Wald bewegt, braucht man sehr viel Glück, um einem Luchs zu begegnen.
1: Der Luchs jagt vor allem kleinere Huftiere wie Rehe und Gämse. Er kann aber auch eine Hirschkuh bewältigen, die ein Mehrfaches seines eigenen Gewichts wiegt. Seltener erbeutet er Wildschweine, Nageltiere, Hasen oder Füchse. Als Raubtier spielt der Luchs eine wichtige Rolle für das natürliche Gleichgewicht. Dabei fallen ihm auch kranke, alte oder verletzte Tiere zum Opfer, deren Überlebenschancen ohnehin geringer wären.
2: Der Luchs ist ein Spitzenprädator und spielt eine Schlüsselrolle in der Nahrungskette. Schon seine bloße Anwesenheit in einem Gebiet erhöht die Wachsamkeit des Schalenwildes. Die Tiere konzentrieren sich dadurch nicht an einem Ort, sondern verteilen sich über eine größere Fläche. Sie müssen häufiger den Kopf heben und prüfen, ob sich ein Raubtier in der Nähe befindet. Dadurch richten sie auch weniger Schäden an den Waldbeständen an.
1: Der Luchs ist ein Einzelgänger und verbringt einen Großteil des Tages mit Ruhen und Schlafen. Am aktivsten ist er in der Morgen- und Abenddämmerung, wenn er sich auf die Jagd begibt. Dank seiner ausgezeichneten Augen kann er auch bei schlechten Lichtverhältnissen gut sehen und sich selbst in dichten Wäldern sicher bewegen. Dabei helfen ihm auch seine langen Tasthaare, die der Orientierung dienen. In der Slowakei ist der Luchs seit 2001 ganzjährig geschützt. Dies trug dazu bei, seinen Bestand zu stabilisieren.
2: Slowakei leben schätzungsweise 200 bis 400 Luchse. Die genauesten wissenschaftlichen Daten liefern uns die Fotofallen. Mit Hilfe ihrer Aufnahmen konnten wir rund 330 Tiere erfassen. In dieser Statistik werden allerdings nur erwachsene bzw. bereits fortpflanzungsfähige Tiere berücksichtigt.
1: Statistisch gesehen lebt in den geeigneten Luchslebensräumen der Slowakei ungefähr ein Tier pro 100 Quadratkilometer. Umso mehr überraschten die Wissenschaftler die Ergebnisse aus dem slowakischen Karst, der lange als ein idealer Lebensraum für den Luchs galt. Dort wiesen die Fotofallen deutlich weniger Tiere nach als in den vergangenen Jahren. Die geschätzte Dichte liegt derzeit bei lediglich 0,1 Luchsen pro 100 Quadratkilometer. Nach den Ursachen für diesen starken Rückgang suchen die Fachleute noch. Der slowakische Karst ist jedoch nicht vollständig von anderen Luchslebensräumen abgeschnitten und in den angrenzenden Ochsenbergen kann sich die Art weiterhin fortpflanzen und von dort erneut in das Gebiet einwandern. Im größeren Zusammenhang betrachten die Forschenden jedoch nicht nur die slowakischen Bestände, sondern die Luchspopulation im gesamten Karpatenbogen. Ihre Größe wird auf rund 2500 Tiere geschätzt. Damit der Luchs in dieser Region langfristig überleben kann, wird laut Branislav Tam an einer gemeinsamen Karpatenstrategie gearbeitet. Sie soll über Ländergrenzen hinweg geeignete Bedingungen für ein Leben der Tiere in freier Natur sichern. Welche besondere Rolle dabei den slowakischen Luchs zukommt, erklärt Branislav Tam.
2: Die slowakischen Luchse sind für den Erhalt der europäischen Population dieser Art von entscheidender Bedeutung. In der Vergangenheit wurden bereits rund 100 Tiere aus der Slowakei für Wiederansiedlungsprojekte in anderen Teilen Europas zur Verfügung gestellt. Ohne unsere Luchse gäbe es die Art heute in West-, Mittel- und Südeuropa wohl nicht mehr, denn dort war sie bereits vor langer Zeit ausgestorben.
1: Der Luchsbestand lässt sich heute mit Hilfe von Fotofallen recht genau überwachen. Jedes Tier besitzt ein einzigartiges Fleckenmuster und kann dadurch eindeutig identifiziert werden. Die Ergebnisse aus einzelnen Untersuchungsgebieten ermöglichen anschließend Hochrechnungen für das ganze Land. Dabei kommen zunehmend auch neue Technologien zum Einsatz.
2: Es ist keine Zukunftsmusik, sondern bereits Realität. In nächster Zeit werden wir auch künstliche Intelligenz einsetzen, um einzelne Luchse voneinander zu unterscheiden. Denn damit geht die Identifizierung wesentlich schneller. Wir entwickeln derzeit ein eigenes Modell. In anderen Teilen Europas werden ähnliche Systeme bereits eingesetzt. Mithilfe künstlicher Intelligenz muss ein Luchs nicht mehr von beiden Seiten fotografiert werden. Für seine Identifizierung kann außerdem eine weniger hochwertige Aufnahme ausreichen. Mit einer guten Datenbank lässt sich das einzelne Tier anschließend eindeutig einer bestimmten Region zuordnen.
1: Trotz seines Schutzstatus bleibt der Luchs bedroht. Er benötigt große zusammenhängende Lebensräume. Für sein langfristiges Überleben ist deshalb wichtig, dass er zwischen verschiedenen Teilen Europas wandern kann. Eine Schlüsselrolle spielen dabei die Grünbrücken. Davon gibt es in der Slowakei bislang allerdings nur sehr wenige. Als eine der größten Gefahren gilt die Wilderei. Hinweise auf ihre möglichen Folgen liefen unter anderem die Aufnahmen von Fotofallen. Einzelne Luchse verschwinden plötzlich, eindeutige Beweise für die Wilderei fehlen jedoch häufig. Der Körper eines Luchses ist vergleichsweise klein, sodass ein Kadaver im Wald leicht unbemerkt bleiben kann, sofern er dort überhaupt zurückgelassen wird. Die Forschenden versuchen deshalb, die Situation noch genauer zu erfassen. So lässt sich feststellen, in welchen Gebieten die Schutzmaßnahmen für den Luchs verstärkt werden müssen.
2: Es ist wichtig, ein langfristiges systematisches Monitoring sicherzustellen und es nicht nur von europäischen Fördermitteln und kurzfristigen Projektgeldern abhängig zu machen. Gleichzeitig muss die Aufklärungsarbeit fortgesetzt werden. Mancherorts hält sich noch immer die Auffassung, es gebe zu viele Luchse und sie verursachten wirtschaftliche Schäden. Das entspricht jedoch keineswegs der Realität. Auch Forstleute und Jäger müssen in das Monitoring und in die Diskussion einbezogen werden. Wenn sie mit uns zusammenarbeiten, akzeptieren sie die Forschungsergebnisse viel eher und damit auch die Erkenntnis, dass es tatsächlich nur wenige Luchse gibt.
1: Wie viele andere Tierarten leidet auch der Luchs darunter, dass der Mensch seinen Lebensraum immer stärker zerschneidet. Neue Autobahnen und Bahnstrecken verbinden zwar die Menschen, für Wildtiere werden sie jedoch häufig zu kaum überwindbaren Barrieren. Dadurch werden Populationen voneinander isoliert, der genetische Austausch wird erschwert und langfristig kann auch die genetische Vielfalt abnehmen. Wie Branislav Tam warnt, weisen neueste Untersuchungen auf ein weiteres Problem hin: Grenzzäune, die zur Eindämmung der illegalen Migration in Europa errichtet werden. Auch sie können für Luchse und andere Wildtiere zu unüberwindbaren Hindernissen werden. Der Schutz des Luchses kann deshalb nur grenzüberschreitend funktionieren. Denn langfristig kann die Art nur überleben, wenn auch ihre Lebensräume miteinander verbunden bleiben.
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1: Das war unser heutiges Magazin von Radio Slowakei International. Nikita Kramica am Mischpult und Jure Pavlovic am Mikrofon danken Ihnen fürs Zuhören und wünschen noch einen schönen Tag. Bis zum nächsten Mal. Auf Wiederhören.

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1: Guten Tag, am Mikrofon begrüßt Sie Marika Antaschowa.
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1: Tag der Opfer des Holocaust und der rassistischen Gewalt. Gaststaatabkommen mit ständigem Schiedshof. Generalstaatsanwalt will seine Amtszeit bis zum Ende wahrnehmen. Hass, Rassismus, Antisemitismus und jede Form von Intoleranz dürfen nicht Teil unserer Gesellschaft sein. Die Menschenwürde, die Freiheit und die Gleichheit vor dem Gesetz müssen Werte darstellen, die jeden Tag geschützt werden. Dies schrieb der slowakische Präsident Peter Pellegrini anlässlich des Tages der Opfer des Holocaust und der rassistischen Gewalt am heutigen Mittwoch in einem sozialen Netzwerk. Er rief dazu auf, gegen Hass und Respektlosigkeit vorzugehen. Der Vorsitzende der slowakischen Bischofskonferenz Bernard Bober bezeichnete den Gedenktag als eine Mahnung, die uns dazu aufruft, die Erinnerung wachzuhalten. Vor 85 Jahren wurde am 9. September im slowakischen Staat der sogenannte jüdische Kodex verabschiedet, der die persönlichen, bürgerlichen, religiösen und gesellschaftlichen Rechte der Juden grundlegend einschränkte. Der slowakische Außenminister Juraj Blanár hat am Dienstag in Bratislava mit dem Generalsekretär des Ständigen Schiedshofs mit Sitz in Den Haag, Marcin Čepelák, ein Gaststaatabkommen unterzeichnet. Das Dokument schafft den rechtlichen Rahmen für mögliche Schieds-, Mediations-, Schlichtungs- und ähnliche Verfahren, die vom Ständigen Schiedshof auf dem Gebiet der Slowakei durchgeführt werden. Blanár teilte mit: Ich freue mich sehr, dass wir eines von nur 5 EU-Ländern sein werden, die diesem Abkommen beitreten und dass wir, sofern sich die Streitparteien dafür entscheiden, Sitzungen des Ständigen Schiedshofs auf dem Gebiet der Slowakei ausrichten können. Der Minister will das Abkommen so schnell wie möglich dem Parlament vorlegen. Der slowakische Generalstaatsanwalt Maroš Žilinka will bis zum Ende seiner Amtszeit im Amt bleiben. So reagierte er auf die Aufforderung des Ministerpräsidenten Robert Fico am Dienstag zum Rücktritt. Der Regierungschef sieht die Entwicklungen bei der Staatsanwaltschaft dadurch beeinflusst, dass Žilinka von der derzeitigen Opposition nominiert worden sei. Žilinka erklärte am Dienstag, dass er Zeuge lang anhaltender Bemühungen sei, die Generalstaatsanwaltschaft und ihre Organe machtpolitisch unter Kontrolle zu bringen. Er sagte: Heute waren wir Zeugen eines völlig unverhohlenen Drucks und einer Aufforderung zum Rücktritt des Generalstaatsanwalts seitens jener, die ein eminentes Interesse daran haben, wie bestimmte Strafverfahren behandelt werden und die eine bestimmte Vorstellung von der Ausübung der Justiz haben. Eine Vorstellung, mit der ich mich niemals identifizieren werde. Der Bürgerbeauftragte Robert Dobrowolski stellte in einem sozialen Netzwerk fest, dass äußerer Druck auf die Staatsanwaltschaft eine Warnung für den Rechtsstaat darstellt. Er erklärte: Die Kritik an den Entscheidungen eines Organs der öffentlichen Gewalt ist in einer demokratischen Gesellschaft legitim. Äußerer Druck auf ein Verfassungsorgan, weil dessen Haltung oder Entscheidungen nicht den Vorstellungen der Exekutive entsprechen, kann jedoch nicht als legitim angesehen werden. Der Rat der Staatsanwälte der Slowakei betonte, dass der vom Ministerpräsidenten ausgeübte Druck auf den Rücktritt des Generalstaatsanwalts den Rahmen der legitimen politischen Kritik überschreitet, die Politikern zusteht. Die Nachrichten entstammen Meldungen der Presseagentur TASR.
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1: Die Slowakei muss sich wegen der PISA-Ergebnisse 2025 nicht schämen, sagte der stellvertretende Generalsekretär der OECD František Ružička am Dienstag auf einer Pressekonferenz in Bratislava. Er hob hervor, dass die Slowakei bei der mathematischen Kompetenz über dem OECD-Durchschnitt liegt und im Bereich der Naturwissenschaften eine Verbesserung verzeichnete. Die hiesigen Schüler müssen jedoch nach seinen Worten mehr lesen. Bei einem OECD-Durchschnitt von 463 Punkten bei der mathematischen Kompetenz erreichte die Slowakei 469 Punkte. Der OECD-Durchschnitt im Bereich der Lesekompetenz lag bei 461 Punkten, während die 15-Jährigen in der Slowakei 448 Punkte erreichten. Ružička sagte, wenn wir uns die Ergebnisse ansehen, gibt es tatsächlich gute, aber auch schlechte Nachrichten. Die schlechten Nachrichten müssen wir zur Kenntnis nehmen und uns mit ihnen auseinandersetzen. Tatsache ist, dass der globale Trend im Bildungsbereich rückläufig ist. Das gilt auch für die Kenntnisse im Lesen, in Mathematik und in den Naturwissenschaften. Die Ergebnisse geben der Slowakei einen kleinen Grund zur Zuversicht. Davon ist Bildungsminister Tomáš Drucker überzeugt. Das slowakische Bildungswesen steht vor ernsten Problemen, ist aber nicht zu schlechten Ergebnissen verdammt. Die Ergebnisse des jüngsten PISA-Zyklus zeigen eindeutig, dass Verbesserungen möglich sind. Unsere Aufgabe ist es, jedem Kind bessere Bildung und bessere Schulen zugänglich zu machen. Während in vielen Ländern weiterhin ein deutlicher Rückgang zu beobachten ist, gelingt es einigen Ländern, darunter auch der Slowakei, diesem Trend entgegenzutreten und zu zeigen, dass er nicht unausweichlich ist und dass es Chancen für Veränderungen gibt. Diese Ergebnisse sind jedoch keinesfalls ein Grund für Selbstzufriedenheit. In zwei der drei Bereiche, die regelmäßig in den OECD-Ländern getestet werden, liegt die Slowakei weiterhin unter dem Durchschnitt, betonte die Oppositionsabgeordnete Tina Gažovičová. Im dritten Bereich der mathematischen Kompetenz haben unsere 15-jährigen Schüler erfreulicherweise ein Ergebnis erzielt, das über dem OECD-Durchschnitt liegt. Allerdings muss präzisiert werden, dass sich die Ergebnisse der Slowakei nicht wesentlich verbessert haben. Im Rahmen dieser Untersuchung waren es lediglich 5 Punkte. Deutlicher war der Rückgang innerhalb der OECD-Länder, deren Durchschnitt um 9 Punkte gesunken ist. Vor allem hat sich gezeigt, dass wir nach wie vor ein Land mit gewissermaßen 2 Bildungssystemen sind, die sich immer weiter voneinander entfernen. Die Daten haben nämlich wieder auf ein grundlegendes und anhaltendes Problem bei uns hingewiesen: den extrem starken Einfluss des sozioökonomischen Hintergrunds auf die Leistungen der Schüler. Wie Viktor Krížo von der slowakischen Lehrerkammer feststellte, zeigen die Ergebnisse der PISA-Studie, dass sich die Slowakei nicht in die richtige Richtung entwickelt. Seiner Ansicht nach bestätigen sie den Trend, dass das Land bislang nicht ausreichend in Bildung investiert. Angesichts der Aufmerksamkeit, die die Regierungen der Bildung widmen, betrachtet er die Ergebnisse sogar noch als relativ gut. An dem internationalen PISA-Vergleich nahmen im vergangenen Jahr 91 Länder und Volkswirtschaften teil.
2: Guten Tag, liebe Hörerinnen und Hörer, und herzlich willkommen zum Magazin von Radio Slowakei International. Am Mischpult begrüßt Sie Nikita Kramitschew und am Mikrofon ist Juraj Pavlovic. In der heutigen Sendung beschäftigen wir uns mit den Auswirkungen des Klimawandels auf die Kernkraftwerke. Anschließend nehmen wir Europas größte wildlebende Katze unter die Lupe, den Luchs. Wir wünschen Ihnen ein angenehmes Zuhören.
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2: Der Klimawandel verändert unsere Welt spürbar und trifft auch eine unserer lebenswichtigsten Adern, die Energieversorgung. Während extreme Wetterereignisse Stromnetze und Kraftwerke weltweit an ihre Belastungsgrenzen bringen, zwingt uns die Erderwärmung gleichzeitig dazu, unsere Energieversorgung grundlegend umzubauen und klimafreundlicher und widerstandsfähiger zu gestalten. Wie drastisch diese Entwicklung ist, zeigt der Blick auf diesen Sommer in Europa. Der Kontinent erlebt in diesem Sommer mehrere außergewöhnliche Hitzewellen, begleitet von extremer Dürre. Dies hatte zur Folge, dass sogar in jenen Ländern, in denen traditionell kaum gekühlt werden musste, die Nachfrage nach Klimaanlagen rasant angestiegen ist und damit auch der Stromverbrauch. Paradoxerweise erwärmen gerade diese Maschinen, vor allem wenn sie mit dem Strom aus fossilen Brennstoffen angetrieben werden, die Erde noch weiter. Gleichzeitig stellt die Dürre aber auch die Stromerzeugung selbst vor neue Herausforderungen. Besonders Kraftwerke, die für ihren Betrieb auf große Mengen Flusswasser zur Kühlung angewiesen sind, müssen bei extrem niedrigen Wasserständen oder hohen Wassertemperaturen ihre Leistung reduzieren. Wie ernst die Situation werden kann,

0: Kernkraftwerke die Leistung ihrer Reaktoren reduzieren mussten. Das Hauptproblem liegt dabei in der Kühlung. Am stärksten gefährdet sind Kernkraftwerke, die eine sogenannte Durchlaufkühlung nutzen. Dabei entnimmt das Kraftwerk das Kühlwasser direkt aus einem Fluss, verwendet es zur Kühlung und leitet es anschließend wieder in den Fluss zurück.
1: Wenn das Wasser im Fluss bereits sehr warm ist, kann es auch für die Kühlung nicht mehr ausreichend effizient sein. Doch selbst das ist noch nicht das größte Problem.
0: Möglicherweise kann dann der vorgeschriebene Temperaturgrenzwert für die Rückleitung des Kühlwassers nicht mehr eingehalten werden. Ein Kraftwerk kann das Wasser nicht beliebig heiß zurück in den Fluss leiten, weil darin, bildlich gesprochen, die Fische kochen würden. Es muss ein bestimmter Grenzwert eingehalten werden, damit das wiedereingeleitete Wasser für die Umwelt sicher ist. Ist das Flusswasser bereits beim Eintritt ins Kraftwerk sehr warm, wird es entsprechend schwieriger, diese Grenzwerte bei der Rückleitung einzuhalten. Wenn zu den hohen Temperaturen noch eine Dürre hinzukommt, verstärkt das Problem zusätzlich, da insgesamt weniger Wasser im Fluss ist. Dann kann es nicht nur passieren, dass dem Kernkraftwerk nicht genügend Kühlwasser zur Verfügung steht. Das zurückgeleitete Wasser macht zugleich einen größeren Anteil der gesamten Wasserführung des Flusses aus und kann ihn dadurch stärker erwärmen.
1: Ähnlich wie Frankreich setzt auch die Slowakei bei der Stromerzeugung seit Jahrzehnten stark auf die Kernenergie. Schon heute stammen rund 60% des im Land erzeugten Stroms aus den Kernkraftwerken Jasowske, Bohunice und Mochovce. Mit der vollständigen Inbetriebnahme des vierten Blocks in Mochovce dürfte dieser Anteil noch weiter steigen. Die Kernenergie gilt deshalb als eine der wichtigsten Säulen der slowakischen Energieversorgung. Anders als das ungarische Kernkraftwerk Paks nutzen die slowakischen Anlagen in Mochovce und Jasowske Bohunice keine Durchlaufkühlung. Die Kühlung erfolgt über Kühltürme, in denen das Wasser durch Verdunstung abgekühlt wird. Das erwärmte Wasser wird daher nicht direkt in die Flüsse zurückgeleitet. Dadurch ist der Betrieb deutlich weniger von der aktuellen Wassertemperatur und der Wasserführung der Flüsse abhängig. Das Kernkraftwerk Mochovce wird mit Wasser aus dem Stausee Velké Kosmáloce an der Gran versorgt, Jasowske Bohunice aus dem Stausee Silňava an der Vág. Nach Angaben des Betreibers Slovenské elektrárne stellt für den Betrieb alle Reaktorblöcke ausreichend Wasser zur Verfügung. Bislang musste die Stromproduktion wegen Wassermangels noch nicht eingeschränkt werden. Doch Kühlwasser ist nur eine der Herausforderungen, vor die der Klimawandel die Energieversorgung stellt. Auch das Stromnetz selbst muss sich an völlig neue Bedingungen anpassen, warnt Radovan Potočar.
0: Die Energiewirtschaft wird zunehmend dezentralisiert und die Zahl kleinerer Stromerzeuger wächst. Ein typisches Beispiel sind die Photovoltaikanlagen in Einfamilienhäusern. Das stellt allerdings neue Anforderungen an die Stromnetze. Sie müssen verstärkt und so ausgelegt werden, dass sie künftig nicht mehr nur eine große Zahl kleiner Verbraucher aus einigen wenigen großen Kraftwerken versorgen. Auch die Verbraucher selbst werden bis zu einem gewissen Grad zu Stromerzeugern. Ein weiterer Aspekt ist der Verbrauch. In mehreren Ländern war während der vergangenen heißen Tage ein sprunghafter Anstieg des Stromverbrauchs zu beobachten, sobald die Klimaanlagen eingeschaltet wurden. Auch das stellt hohe Anforderungen an die Netze und macht solche Stromquellen erforderlich, die sehr schnell reagieren und die notwendige Leistung bereitstellen können. Zusammengefasst bedeutet das, wir werden neue Arten von Stromquellen brauchen, die Flexibilität des Energiesystems erhöhen und die Verteilnetze widerstandsfähiger machen müssen, damit sie auf den Klimawandel und den dadurch veränderten Stromverbrauch reagieren können.
1: All diese Veränderungen erfordern erhebliche finanzielle Mittel, vor allem für den Ausbau erneuerbarer Energiequellen und die Modernisierung der Stromnetze. Bei der Dekarbonisierung der Stromerzeugung gehört die Slowakei zwar zu den erfolgreichsten Ländern der Europäischen Union. Dieser Erfolg ist bislang jedoch vor allem der Kernenergie zu verdanken, während das Land beim Ausbau erneuerbarer Energien seit Jahren zurückliegt. Der notwendige Umbau der Energieversorgung kostet dementsprechend viel Geld. Das gilt für erneuerbare Energien und Stromnetze, ebenso wie für die Kernenergie. Dort treiben vor allem die hohen Sicherheitsanforderungen die Kosten in die Höhe. Darauf weist der Vorsitzende der slowakischen Nukleargesellschaft und Kernenergieexperte Wladimír Slugeň hin.
2: Noch vor Tschernobyl war die Kernenergie dreimal günstiger als die Stromerzeugung aus Kohle. Nach der Katastrophe von Tschernobyl wurden Sicherheitssysteme eingesetzt.

0: eingeführt, die die Sicherheit von Atomkraftwerken nicht nur verdoppelt, sondern um 2 Größenordnungen, also um das 100-fache, erhöht haben. Das erfordert natürlich enorme Anstrengungen und finanzielle Mittel. Dieser Prozess dauert bis heute an. Das bedeutet, dass ein schwerer Unfall statistisch gesehen nur noch einmal in 1 Million Jahre vorkommen sollte. Aber auch das bedeutet eben keine absolute Nullwahrscheinlichkeit.
1: Ganz ausschließen lässt sich ein schwerer Unfall also auch bei höchsten Sicherheitsstandards nicht. Entscheidend ist deshalb, Risiken so weit wie möglich zu begrenzen und die Sicherheitskonzepte laufend an neue Herausforderungen anzupassen. Eine davon ist der Klimawandel. Die slowakischen Kernkraftwerke sind gegenüber Hitze und Trockenheit zwar weniger anfällig als Anlagen mit Durchlaufkühlung. Eine Garantie für die Zukunft ist das jedoch nicht. Denn mit dem Klimawandel verändern sich auch die Bedingungen, unter denen Kraftwerke und Stromnetze funktionieren müssen. Sicherheit ist deshalb kein Zustand, der einmal erreicht und dann für immer gegeben ist. Sie muss technisch, organisatorisch und mit entsprechenden Investitionen kontinuierlich weiterentwickelt werden. Gerade in einem Land wie der Slowakei, das einen großen Teil seines Stroms aus Kernenergie gewinnt, dürfte diese Aufgabe in den kommenden Jahrzehnten noch an Bedeutung gewinnen. Von den Kernkraftwerken geht es in wenigen Minuten tief in die slowakischen Wälder, und zwar auf die Spuren des Luchses. Zuvor hören Sie aber noch Musik von der Gruppe Le Pajazzo.

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1: Der Eurasische Luchs ist die größte wildlebende Katzenart Europas. Einst war er fast auf dem gesamten Kontinent verbreitet. Heute steht er in vielen Ländern unter strengem Schutz oder gilt sogar als vom Aussterben bedroht. In der Slowakei lebt eine Unterart des Eurasischen Luchses, der Karpatenluchs. Die meisten von uns werden ihm in freier Wildbahn wohl niemals begegnen, denn das Tier ist ausgesprochen scheu. Für ein gesundes Ökosystem spielt seine Anwesenheit jedoch eine wichtige Rolle. Warum der Luchs im Wald nur so selten zu sehen ist, erklärt der Zoologe und Raubtierschutzexperte Branislav Tam.
2: Luchse bewegen sich auf sehr großen Gebieten. Bei den Menschen kann das Streifgebiet bis zu 300 Quadratkilometer umfassen. Bei den Weibchen sind es etwa 200 Quadratkilometer. Wenn man bedenkt, in welch kleinem Bereich sich ein Mensch normalerweise im Wald bewegt, braucht man sehr viel Glück, um einem Luchs zu begegnen.
1: Der Luchs jagt vor allem kleinere Huftiere wie Rehe und Gämse. Er kann aber auch eine Hirschkuh bewältigen, die ein Mehrfaches seines eigenen Gewichts wiegt. Seltener erbeutet er Wildschweine, Nageltiere, Hasen oder Füchse. Als Raubtier spielt der Luchs eine wichtige Rolle für das natürliche Gleichgewicht. Dabei fallen ihm auch kranke, alte oder verletzte Tiere zum Opfer, deren Überlebenschancen ohnehin geringer wären.
2: Der Luchs ist ein Spitzenprädator und spielt eine Schlüsselrolle in der Nahrungskette. Schon seine bloße Anwesenheit in einem Gebiet erhöht die Wachsamkeit des Schalenwildes. Die Tiere konzentrieren sich dadurch nicht an einem Ort, sondern verteilen sich über eine größere Fläche. Sie müssen häufiger den Kopf heben und prüfen, ob sich ein Raubtier in der Nähe befindet. Dadurch richten sie auch weniger Schäden an den Waldbeständen an.
1: Der Luchs ist ein Einzelgänger und verbringt einen Großteil des Tages mit Ruhen und Schlafen. Am aktivsten ist er in der Morgen- und Abenddämmerung, wenn er sich auf die Jagd begibt. Dank seiner ausgezeichneten Augen kann er auch bei schlechten Lichtverhältnissen gut sehen und sich selbst in dichten Wäldern sicher bewegen. Dabei helfen ihm auch seine langen Tasthaare, die der Orientierung dienen. In der Slowakei ist der Luchs seit 2001 ganzjährig geschützt. Dies trug dazu bei, seinen Bestand zu stabilisieren.
2: Slowakei leben schätzungsweise 200 bis 400 Luchse. Die genauesten wissenschaftlichen Daten liefern uns die Fotofallen. Mit Hilfe ihrer Aufnahmen konnten wir rund 330 Tiere erfassen. In dieser Statistik werden allerdings nur erwachsene bzw. bereits fortpflanzungsfähige Tiere berücksichtigt.
1: Statistisch gesehen lebt in den geeigneten Luchslebensräumen der Slowakei ungefähr ein Tier pro 100 Quadratkilometer. Umso mehr überraschten die Wissenschaftler die Ergebnisse aus dem slowakischen Karst, der lange als ein idealer Lebensraum für den Luchs galt. Dort wiesen die Fotofallen deutlich weniger Tiere nach als in den vergangenen Jahren. Die geschätzte Dichte liegt derzeit bei lediglich 0,1 Luchsen pro 100 Quadratkilometer. Nach den Ursachen für diesen starken Rückgang suchen die Fachleute noch. Der slowakische Karst ist jedoch nicht vollständig von anderen Luchslebensräumen abgeschnitten und in den angrenzenden Ochsenbergen kann sich die Art weiterhin fortpflanzen und von dort erneut in das Gebiet einwandern. Im größeren Zusammenhang betrachten die Forschenden jedoch nicht nur die slowakischen Bestände, sondern die Luchspopulation im gesamten Karpatenbogen. Ihre Größe wird auf rund 2500 Tiere geschätzt. Damit der Luchs in dieser Region langfristig überleben kann, wird laut Branislav Tam an einer gemeinsamen Karpatenstrategie gearbeitet. Sie soll über Ländergrenzen hinweg geeignete Bedingungen für ein Leben der Tiere in freier Natur sichern. Welche besondere Rolle dabei den slowakischen Luchs zukommt, erklärt Branislav Tam.
2: Die slowakischen Luchse sind für den Erhalt der europäischen Population dieser Art von entscheidender Bedeutung. In der Vergangenheit wurden bereits rund 100 Tiere aus der Slowakei für Wiederansiedlungsprojekte in anderen Teilen Europas zur Verfügung gestellt. Ohne unsere Luchse gäbe es die Art heute in West-, Mittel- und Südeuropa wohl nicht mehr, denn dort war sie bereits vor langer Zeit ausgestorben.
1: Der Luchsbestand lässt sich heute mit Hilfe von Fotofallen recht genau überwachen. Jedes Tier besitzt ein einzigartiges Fleckenmuster und kann dadurch eindeutig identifiziert werden. Die Ergebnisse aus einzelnen Untersuchungsgebieten ermöglichen anschließend Hochrechnungen für das ganze Land. Dabei kommen zunehmend auch neue Technologien zum Einsatz.
2: Es ist keine Zukunftsmusik, sondern bereits Realität. In nächster Zeit werden wir auch künstliche Intelligenz einsetzen, um einzelne Luchse voneinander zu unterscheiden. Denn damit geht die Identifizierung wesentlich schneller. Wir entwickeln derzeit ein eigenes Modell. In anderen Teilen Europas werden ähnliche Systeme bereits eingesetzt. Mithilfe künstlicher Intelligenz muss ein Luchs nicht mehr von beiden Seiten fotografiert werden. Für seine Identifizierung kann außerdem eine weniger hochwertige Aufnahme ausreichen. Mit einer guten Datenbank lässt sich das einzelne Tier anschließend eindeutig einer bestimmten Region zuordnen.
1: Trotz seines Schutzstatus bleibt der Luchs bedroht. Er benötigt große zusammenhängende Lebensräume. Für sein langfristiges Überleben ist deshalb wichtig, dass er zwischen verschiedenen Teilen Europas wandern kann. Eine Schlüsselrolle spielen dabei die Grünbrücken. Davon gibt es in der Slowakei bislang allerdings nur sehr wenige. Als eine der größten Gefahren gilt die Wilderei. Hinweise auf ihre möglichen Folgen liefen unter anderem die Aufnahmen von Fotofallen. Einzelne Luchse verschwinden plötzlich, eindeutige Beweise für die Wilderei fehlen jedoch häufig. Der Körper eines Luchses ist vergleichsweise klein, sodass ein Kadaver im Wald leicht unbemerkt bleiben kann, sofern er dort überhaupt zurückgelassen wird. Die Forschenden versuchen deshalb, die Situation noch genauer zu erfassen. So lässt sich feststellen, in welchen Gebieten die Schutzmaßnahmen für den Luchs verstärkt werden müssen.
2: Es ist wichtig, ein langfristiges systematisches Monitoring sicherzustellen und es nicht nur von europäischen Fördermitteln und kurzfristigen Projektgeldern abhängig zu machen. Gleichzeitig muss die Aufklärungsarbeit fortgesetzt werden. Mancherorts hält sich noch immer die Auffassung, es gebe zu viele Luchse und sie verursachten wirtschaftliche Schäden. Das entspricht jedoch keineswegs der Realität. Auch Forstleute und Jäger müssen in das Monitoring und in die Diskussion einbezogen werden. Wenn sie mit uns zusammenarbeiten, akzeptieren sie die Forschungsergebnisse viel eher und damit auch die Erkenntnis, dass es tatsächlich nur wenige Luchse gibt.
1: Wie viele andere Tierarten leidet auch der Luchs darunter, dass der Mensch seinen Lebensraum immer stärker zerschneidet. Neue Autobahnen und Bahnstrecken verbinden zwar die Menschen, für Wildtiere werden sie jedoch häufig zu kaum überwindbaren Barrieren. Dadurch werden Populationen voneinander isoliert, der genetische Austausch wird erschwert und langfristig kann auch die genetische Vielfalt abnehmen. Wie Branislav Tam warnt, weisen neueste Untersuchungen auf ein weiteres Problem hin: Grenzzäune, die zur Eindämmung der illegalen Migration in Europa errichtet werden. Auch sie können für Luchse und andere Wildtiere zu unüberwindbaren Hindernissen werden. Der Schutz des Luchses kann deshalb nur grenzüberschreitend funktionieren. Denn langfristig kann die Art nur überleben, wenn auch ihre Lebensräume miteinander verbunden bleiben.
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1: Das war unser heutiges Magazin von Radio Slowakei International. Nikita Kramica am Mischpult und Jurek Pavlovic am Mikrofon danken Ihnen fürs Zuhören und wünschen noch einen schönen Tag. Bis zum nächsten Mal. Auf Wiederhören.

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1: Guten Tag, am Mikrofon begrüßt Sie Marika Antaschowa.
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1: Tag der Opfer des Holocaust und der rassistischen Gewalt. Gaststaatabkommen mit ständigem Schiedshof. Generalstaatsanwalt will seine Amtszeit bis zum Ende wahrnehmen. Hass, Rassismus, Antisemitismus und jede Form von Intoleranz dürfen nicht Teil unserer Gesellschaft sein. Die Menschenwürde, die Freiheit und die Gleichheit vor dem Gesetz müssen Werte darstellen, die jeden Tag geschützt werden. Dies schrieb der slowakische Präsident Peter Pellegrini anlässlich des Tages der Opfer des Holocaust und der rassistischen Gewalt am heutigen Mittwoch in einem sozialen Netzwerk. Er rief dazu auf, gegen Hass und Respektlosigkeit vorzugehen. Der Vorsitzende der slowakischen Bischofskonferenz Bernard Bober bezeichnete den Gedenktag als eine Mahnung, die uns dazu aufruft, die Erinnerung wachzuhalten. Vor 85 Jahren wurde am 9. September im slowakischen Staat der sogenannte jüdische Kodex verabschiedet, der die persönlichen, bürgerlichen, religiösen und gesellschaftlichen Rechte der Juden grundlegend einschränkte. Der slowakische Außenminister Juraj Blanár hat am Dienstag in Bratislava mit dem Generalsekretär des Ständigen Schiedshofs mit Sitz in Den Haag, Marcin Čepelák, ein Gaststaatabkommen unterzeichnet. Das Dokument schafft den rechtlichen Rahmen für mögliche Schieds-, Mediations-, Schlichtungs- und ähnliche Verfahren, die vom Ständigen Schiedshof auf dem Gebiet der Slowakei durchgeführt werden. Blanár teilte mit: Ich freue mich sehr, dass wir eines von nur 5 EU-Ländern sein werden, die diesem Abkommen beitreten und dass wir, sofern sich die Streitparteien dafür entscheiden, Sitzungen des Ständigen Schiedshofs auf dem Gebiet der Slowakei ausrichten können. Der Minister will das Abkommen so schnell wie möglich dem Parlament vorlegen. Der slowakische Generalstaatsanwalt Maroš Žilinka will bis zum Ende seiner Amtszeit im Amt bleiben. So reagierte er auf die Aufforderung des Ministerpräsidenten Robert Fico am Dienstag zum Rücktritt. Der Regierungschef sieht die Entwicklungen bei der Staatsanwaltschaft dadurch beeinflusst, dass Žilinka von der derzeitigen Opposition nominiert worden sei. Žilinka erklärte am Dienstag, dass er Zeuge langanhaltender Bemühungen sei, die Generalstaatsanwaltschaft und ihre Organe machtpolitisch unter Kontrolle zu bringen. Er sagte: Heute waren wir Zeugen eines völlig unverhohlenen Drucks und einer Aufforderung zum Rücktritt des Generalstaatsanwalts seitens jener, die ein eminentes Interesse daran haben, wie bestimmte Strafverfahren behandelt werden und die eine bestimmte Vorstellung von der Ausübung der Justiz haben. Eine Vorstellung, mit der ich mich niemals identifizieren werde. Der Bürgerbeauftragte Robert Dobrovotsky stellte in einem sozialen Netzwerk fest, dass äußerer Druck auf die Staatsanwaltschaft eine Warnung für den Rechtsstaat darstellt. Er erklärte: Die Kritik an den Entscheidungen eines Organs der öffentlichen Gewalt ist in einer demokratischen Gesellschaft legitim. Äußerer Druck auf ein Verfassungsorgan, weil dessen Haltung oder Entscheidungen nicht den Vorstellungen der Exekutive entsprechen, kann jedoch nicht als legitim angesehen werden. Der Rat der Staatsanwälte der Slowakei betonte, dass der vom Ministerpräsidenten ausgeübte Druck auf den Rücktritt des Generalstaatsanwalts den Rahmen der legitimen politischen Kritik überschreitet, die Politikern zusteht. Die Nachrichten entstammen Meldungen der Presseagentur TASR.
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1: Die Slowakei muss sich wegen der PISA-Ergebnisse 2025 nicht schämen, sagte der stellvertretende Generalsekretär der OECD František Ružička am Dienstag auf einer Pressekonferenz in Bratislava. Er hob hervor, dass die Slowakei bei der mathematischen Kompetenz über dem OECD-Durchschnitt liegt und im Bereich der Naturwissenschaften eine Verbesserung verzeichnete. Die hiesigen Schüler müssen jedoch nach seinen Worten mehr lesen. Bei einem OECD-Durchschnitt von 463 Punkten bei der mathematischen Kompetenz erreichte die Slowakei 469 Punkte. Der OECD-Durchschnitt im Bereich der Lesekompetenz lag bei 461 Punkten, während die 15-Jährigen in der Slowakei 448 Punkte erreichten. Ružička sagte,
2: wenn wir uns die Ergebnisse ansehen, gibt es tatsächlich gute, aber auch schlechte Nachrichten. Die schlechten Nachrichten müssen wir zur Kenntnis nehmen und uns mit ihnen auseinandersetzen. Tatsache ist, dass der globale Trend im Bildungsbereich rückläufig ist. Das gilt auch für die Kenntnisse im Lesen, in Mathematik und in den Naturwissenschaften. Die Ergebnisse geben der Slowakei einen kleinen Grund zur Zuversicht. Davon ist Bildungsminister Tomáš Drucker überzeugt. Das slowakische Bildungswesen steht vor ernsten Problemen, ist aber nicht zu schlechten Ergebnissen verdammt. Die Ergebnisse des jüngsten PISA-Zyklus zeigen eindeutig, dass Verbesserungen möglich sind. Unsere Aufgabe ist es, jedem Kind bessere Bildung und bessere Schulen zugänglich zu machen. Während in vielen Ländern weiterhin ein deutlicher Rückgang zu beobachten ist, gelingt es einigen Ländern, darunter auch der Slowakei, diesem Trend entgegenzutreten und zu zeigen, dass er nicht unausweichlich ist und dass es Chancen für Veränderungen gibt. Diese Ergebnisse sind jedoch keinesfalls ein Grund für Selbstzufriedenheit. In zwei der drei Bereiche, die regelmäßig in den OECD-Ländern getestet werden, liegt die Slowakei weiterhin unter dem Durchschnitt, betonte die Oppositionsabgeordnete Tina Gažovičová. Im dritten Bereich der mathematischen Kompetenz haben unsere 15-jährigen Schüler erfreulicherweise ein Ergebnis erzielt, das über dem OECD-Durchschnitt liegt. Allerdings muss präzisiert werden, dass sich die Ergebnisse der Slowakei nicht wesentlich verbessert haben. Im Rahmen dieser Untersuchung waren es lediglich 5 Punkte. Deutlicher war der Rückgang innerhalb der OECD-Länder, deren Durchschnitt um 9 Punkte gesunken ist. Vor allem hat sich gezeigt, dass wir nach wie vor ein Land mit gewissermaßen zwei Bildungssystemen sind, die sich immer weiter voneinander entfernen. Die Daten haben nämlich wieder auf ein grundlegendes und anhaltendes Problem bei uns hingewiesen: den extrem starken Einfluss des sozioökonomischen Hintergrunds auf die Leistungen der Schüler. Wie Viktor Krížo von der slowakischen Lehrerkammer feststellte, zeigen die Ergebnisse der PISA-Studie, dass sich die Slowakei nicht in die richtige Richtung entwickelt. Seiner Ansicht nach bestätigen sie den Trend, dass das Land bislang nicht ausreichend in Bildung investiert. Angesichts der Aufmerksamkeit, die die Regierungen der Bildung widmen, betrachtet er die Ergebnisse sogar noch als relativ gut. An dem internationalen PISA-Vergleich nahmen im vergangenen Jahr 91 Länder und Volkswirtschaften teil.
3: Guten Tag, liebe Hörerinnen und Hörer, und herzlich willkommen zum Magazin von Radio Slowakei International. Am Mischpult begrüßt Sie Nikita Kramitschew und am Mikrofon ist Jurej Pavlovic. In der heutigen Sendung beschäftigen wir uns mit den Auswirkungen des Klimawandels auf die Kernkraftwerke. Anschließend nehmen wir Europas größte wildlebende Katze unter die Lupe, den Luchs. Wir wünschen Ihnen ein angenehmes Zuhören.
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3: Der Klimawandel verändert unsere Welt spürbar und trifft auch eine unserer lebenswichtigsten Adern, die Energieversorgung. Während extreme Wetterereignisse Stromnetze und Kraftwerke weltweit an ihre Belastungsgrenzen bringen, zwingt uns die Erderwärmung gleichzeitig dazu, unsere Energieversorgung grundlegend umzubauen und klimafreundlicher und widerstandsfähiger zu gestalten. Wie drastisch diese Entwicklung ist, zeigt der Blick auf diesen Sommer in Europa. Der Kontinent erlebt in diesem Sommer mehrere außergewöhnliche Hitzewellen, begleitet von extremer Dürre. Dies hatte zur Folge, dass sogar in jenen Ländern, in denen traditionell kaum gekühlt werden musste, die Nachfrage nach Klimaanlagen rasant angestiegen ist und damit auch der Stromverbrauch. Paradoxerweise erwärmen gerade diese Maschinen, vor allem wenn sie mit dem Strom aus fossilen Brennstoffen angetrieben werden, die Erde noch weiter. Gleichzeitig stellt die Dürre aber auch die Stromerzeugung selbst vor neue Herausforderungen. Besonders Kraftwerke, die für ihren Betrieb auf große Mengen Flusswasser zur Kühlung angewiesen sind, müssen bei extrem niedrigen Wasserständen oder hohen Wassertemperaturen ihre Leistung reduzieren. Wie ernst die Situation werden kann, zeigte sich in diesem Sommer im benachbarten Ungarn. Wegen des historisch niedrigen Pegels der Donau musste das Kernkraftwerk Paks seine Stromproduktion drastisch drosseln und stand Anfang August sogar kurz vor einer vollständigen Abschaltung. Wie der Energieanalytiker Radovan Potocar warnt, könnten Probleme wie jene im ungarischen Kernkraftwerk in Zukunft keineswegs eine Ausnahme bleiben.
4: Bereits im Jahr 2022 führte eine ähnliche Situation mit Dürre und hohen Temperaturen dazu, dass in Frankreich mehrere Kernkraftwerke die Leistung ihrer Reaktoren reduzieren mussten. Das Hauptproblem liegt dabei in der Kühlung. Am stärksten gefährdet sind Kernkraftwerke, die eine sogenannte Durchlaufkühlung nutzen. Dabei entnimmt das Kraftwerk das Kühlwasser direkt aus einem Fluss, verwendet es zur Kühlung und leitet es anschließend wieder in den Fluss zurück.
3: Wenn das Wasser im Fluss bereits sehr warm ist, kann es auch für die Kühlung nicht mehr ausreichend effizient sein. Doch selbst das ist noch nicht das größte Problem.
4: Möglicherweise kann dann der vorgeschriebene Temperaturgrenzwert für die Rückleitung des Kühlwassers nicht mehr eingehalten werden. Ein Kraftwerk kann das Wasser nicht beliebig heiß zurück in den Fluss leiten, weil darin, bildlich gesprochen, die Fische kochen würden. Es muss ein bestimmter Grenzwert eingehalten werden, damit das wieder eingeleitete Wasser für die Umwelt sicher ist. Ist das Flusswasser bereits beim Eintritt ins Kraftwerk sehr warm, wird es entsprechend schwieriger, diese Grenzwerte bei der Rückleitung einzuhalten. Wenn zu den hohen Temperaturen noch eine Dürre hinzukommt, verstärkt das das Problem zusätzlich, da insgesamt weniger Wasser im Fluss ist. Dann kann es nicht nur passieren, dass dem Kernkraftwerk nicht genügend Kühlwasser zur Verfügung steht. Das zurückgeleitete Wasser macht zugleich einen größeren Anteil der gesamten Wasserführung des Flusses aus und kann ihn dadurch stärker erwärmen.
3: Ähnlich wie Frankreich setzt auch die Slowakei bei der Stromerzeugung seit Jahrzehnten stark auf die Kernenergie. Schon heute stammen rund 60% des im Land erzeugten Stroms aus den Kernkraftwerken Jasowske, Bohunice und Mochovce. Mit der vollständigen Inbetriebnahme des vierten Blocks in Mochovce dürfte dieser Anteil noch weiter steigen. Die Kernenergie gilt deshalb als eine der wichtigsten Säulen der slowakischen Energieversorgung. Anders als das ungarische Kernkraftwerk Paks nutzen die slowakischen Anlagen in Mochovce und Jasowske Bohunice keine Durchlaufkühlung. Die Kühlung erfolgt über Kühltürme, in denen das Wasser durch Verdunstung abgekühlt wird. Das erwärmte Wasser wird daher nicht direkt in die Flüsse zurückgeleitet. Dadurch ist der Betrieb deutlich weniger von der aktuellen Wassertemperatur und der Wasserführung der Flüsse abhängig. Das Kernkraftwerk Mochovce wird mit Wasser aus dem Stausee Velké Kosmáloce an der Gran versorgt, Jasowske Bohunice aus dem Stausee Slňava an der Váh. Nach Angaben des Betreibers Slovenské elektrárne stellt für den Betrieb alle Reaktorblöcke ausreichend Wasser zur Verfügung. Bislang musste die Stromproduktion wegen Wassermangels noch nicht eingeschränkt werden. Doch Kühlwasser ist nur eine der Herausforderungen, vor die der Klimawandel die Energieversorgung stellt. Auch das Stromnetz selbst muss sich an völlig neue Bedingungen anpassen, warnt Radovan Potocar.
4: Die Energiewirtschaft wird zunehmend dezentralisiert und die Zahl kleinerer Stromerzeuger wächst. Ein typisches Beispiel sind die Photovoltaikanlagen in Einfamilienhäusern. Das stellt allerdings neue Anforderungen an die Stromnetze. Sie müssen verstärkt und so ausgelegt werden, dass sie künftig nicht mehr nur eine große Zahl kleiner Verbraucher aus einigen wenigen großen Kraftwerken versorgen. Auch die Verbraucher selbst werden bis zu einem gewissen Grad zu Stromerzeugern. Ein weiterer Aspekt ist der Verbrauch. In mehreren Ländern war während der vergangenen heißen Tage ein sprunghafter Anstieg des Stromverbrauchs zu beobachten, sobald die Klimaanlagen eingeschaltet wurden. Auch das stellt hohe Anforderungen an die Netze und macht solche Stromquellen erforderlich, die sehr schnell reagieren und die notwendige Leistung bereitstellen können. Zusammengefasst bedeutet das, wir werden neue Arten von Stromquellen brauchen, die Flexibilität des Energiesystems erhöhen und die Verteilnetze widerstandsfähiger machen müssen, damit sie auf den Klimawandel und den dadurch veränderten Stromverbrauch reagieren können.
3: All diese Veränderungen erfordern erhebliche finanzielle Mittel, vor allem für den Ausbau erneuerbarer Energiequellen und die Modernisierung der Stromnetze. Bei der Dekarbonisierung der Stromerzeugung gehört die Slowakei zwar zu den erfolgreichsten Ländern der Europäischen Union. Dieser Erfolg ist bislang jedoch vor allem der Kernenergie zu verdanken, während das Land beim Ausbau erneuerbarer Energien seit Jahren zurückliegt. Der notwendige Umbau der Energieversorgung kostet dementsprechend viel Geld. Das gilt für erneuerbare Energien und Stromnetze, ebenso wie für die Kernenergie. Dort treiben vor allem die hohen Sicherheitsanforderungen die Kosten in die Höhe. Darauf weist der Vorsitzende der slowakischen Nukleargesellschaft und Kernenergieexperte Wladimir Slugin hin.
5: Noch vor Tschernobyl war die Kernenergie dreimal günstiger als die Stromerzeugung aus Kohle. Nach der Katastrophe von Tschernobyl wurden Sicherheitssysteme eingeführt, die die Sicherheit von Atomkraftwerken nicht nur verdoppelt, sondern um zwei Größenordnungen, also um das Hundertfache, erhöht haben. Das erfordert natürlich enorme Anstrengungen und finanzielle Mittel. Dieser Prozess dauert bis heute an. Das bedeutet, dass ein schwerer Unfall statistisch gesehen nur noch einmal in 1 Million Jahre vorkommen sollte. Aber auch das bedeutet eben keine absolute Nullwahrscheinlichkeit.
3: Ganz ausschließen lässt sich ein schwerer Unfall also auch bei höchsten Sicherheitsstandards nicht. Entscheidend ist deshalb, Risiken so weit wie möglich zu begrenzen und die Sicherheitskonzepte laufend an neue Herausforderungen anzupassen. Eine davon ist der Klimawandel. Die slowakischen Kernkraftwerke sind gegenüber Hitze und Trockenheit zwar weniger anfällig als Anlagen mit Durchlaufkühlung. Eine Garantie für die Zukunft ist das jedoch nicht, denn mit dem Klimawandel verändern sich auch die Bedingungen, unter denen Kraftwerke und Stromnetze funktionieren müssen. Sicherheit ist deshalb kein Zustand, der einmal erreicht und dann für immer gegeben ist. Sie muss technisch, organisatorisch und mit entsprechenden Investitionen kontinuierlich weiterentwickelt werden. Gerade in einem Land wie der Slowakei, das einen großen Teil seines Stroms aus Kernenergie gewinnt, dürfte diese Aufgabe in den kommenden Jahrzehnten noch an Bedeutung gewinnen. Von den Kernkraftwerken geht es in wenigen Minuten tief in die slowakischen Wälder, und zwar auf die Spuren des Luchses. Zuvor hören Sie aber noch Musik von der Gruppe Le Pajazzo.

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1: Der Eurasische Luchs ist die größte wildlebende Katzenart Europas. Einst war er fast auf dem gesamten Kontinent verbreitet. Heute steht er in vielen Ländern unter strengem Schutz oder gilt sogar als vom Aussterben bedroht. In der Slowakei lebt eine Unterart des Eurasischen Luchses, der Karpatenluchs. Die meisten von uns werden ihm in freier Wildbahn wohl niemals begegnen, denn das Tier ist ausgesprochen scheu. Für ein gesundes Ökosystem spielt seine Anwesenheit jedoch eine wichtige Rolle. Warum der Luchs im Wald nur so selten zu sehen ist, erklärt der Zoologe und Raubtierschutzexperte Branislav Tam.
2: Luchse bewegen sich auf sehr großen Gebieten. Bei den Menschen kann das Streifgebiet bis zu 300 Quadratkilometer umfassen. Bei den Weibchen sind es etwa 200 Quadratkilometer. Wenn man bedenkt, in welch kleinem Bereich sich ein Mensch normalerweise im Wald bewegt, braucht man sehr viel Glück, um einem Luchs zu begegnen.
1: Der Luchs jagt vor allem kleinere Huftiere wie Rehe und Gämse. Er kann aber auch eine Hirschkuh bewältigen, die ein Mehrfaches seines eigenen Gewichts wiegt. Seltener erbeutet er Wildschweine, Nageltiere, Hasen oder Füchse. Als Raubtier spielt der Luchs eine wichtige Rolle für das natürliche Gleichgewicht. Dabei fallen ihm auch kranke, alte oder verletzte Tiere zum Opfer, deren Überlebenschancen ohnehin geringer wären.
2: Der Luchs ist ein Spitzenprädator und spielt eine Schlüsselrolle in der Nahrungskette. Schon seine bloße Anwesenheit in einem Gebiet erhöht die Wachsamkeit des Schalenwildes. Die Tiere konzentrieren sich dadurch nicht an einem Ort, sondern verteilen sich über eine größere Fläche. Sie müssen häufiger den Kopf heben und prüfen, ob sich ein Raubtier in der Nähe befindet. Dadurch richten sie auch weniger Schäden an den Waldbeständen an.
1: Der Luchs ist ein Einzelgänger und verbringt einen Großteil des Tages mit Ruhen und Schlafen. Am aktivsten ist er in der Morgen- und Abenddämmerung, wenn er sich auf die Jagd begibt. Dank seiner ausgezeichneten Augen kann er auch bei schlechten Lichtverhältnissen gut sehen und sich selbst in dichten Wäldern sicher bewegen. Dabei helfen auch seine langen Tasthaare, die der Orientierung dienen. In der Slowakei ist der Luchs seit 2001 ganzjährig geschützt. Dies trug dazu bei, seinen Bestand zu stabilisieren.
2: Slowakei leben schätzungsweise 200 bis 400 Luchse. Die genauesten wissenschaftlichen Daten liefern uns die Fotofallen. Mit Hilfe ihrer Aufnahmen konnten wir rund 330 Tiere erfassen. In dieser Statistik werden allerdings nur erwachsene bzw. bereits fortpflanzungsfähige Tiere berücksichtigt.
1: Statistisch gesehen lebt in den geeigneten Luchslebensräumen der Slowakei ungefähr ein Tier pro 100 Quadratkilometer. Umso mehr überraschten die Wissenschaftler die Ergebnisse aus dem slowakischen Karst, der lange als ein idealer Lebensraum für den Luchs galt. Dort wiesen die Fotofallen deutlich weniger Tiere nach als in den vergangenen Jahren. Die geschätzte Dichte liegt derzeit bei lediglich 0,1 Luchsen pro 100 Quadratkilometer. Nach den Ursachen für diesen starken Rückgang suchen die Fachleute noch. Der slowakische Karst ist jedoch nicht vollständig von anderen Luchslebensräumen abgeschnitten und in den angrenzenden Ochsenbergen kann sich die Art weiterhin fortpflanzen und von dort erneut in das Gebiet einwandern. Im größeren Zusammenhang betrachten die Forschenden jedoch nicht nur die slowakischen Bestände, sondern die Luchspopulation im gesamten Karpatenbogen. Ihre Größe wird auf rund 2500 Tiere geschätzt. Damit der Luchs in dieser Region langfristig überleben kann, wird laut Branislav Tam an einer gemeinsamen Karpatenstrategie gearbeitet. Sie soll über Ländergrenzen hinweg geeignete Bedingungen für ein Leben der Tiere in freier Natur sichern. Welche besondere Rolle dabei den slowakischen Luchs zukommt, erklärt Branislav Tam.
2: Die slowakischen Luchse sind für den Erhalt der europäischen Population dieser Art von entscheidender Bedeutung. In der Vergangenheit wurden bereits rund 100 Tiere aus der Slowakei für Wiederansiedlungsprojekte in anderen Teilen Europas zur Verfügung gestellt. Ohne unsere Luchse gäbe es die Art heute in West-, Mittel- und Südeuropa wohl nicht mehr, denn dort war sie bereits vor langer Zeit ausgestorben.
1: Der Luchsbestand lässt sich heute mit Hilfe von Fotofallen recht genau überwachen. Jedes Tier besitzt ein einzigartiges Fleckenmuster und kann dadurch eindeutig identifiziert werden. Die Ergebnisse aus einzelnen Untersuchungsgebieten ermöglichen anschließend Hochrechnungen für das ganze Land. Dabei kommen zunehmend auch neue Technologien zum Einsatz.
2: Es ist keine Zukunftsmusik, sondern bereits Realität. In nächster Zeit werden wir auch künstliche Intelligenz einsetzen, um einzelne Luchse voneinander zu unterscheiden. Denn damit geht die Identifizierung wesentlich schneller. Wir entwickeln derzeit ein eigenes Modell. In anderen Teilen Europas werden ähnliche Systeme bereits eingesetzt. Mithilfe künstlicher Intelligenz muss ein Luchs nicht mehr von beiden Seiten fotografiert werden. Für seine Identifizierung kann außerdem eine weniger hochwertige Aufnahme ausreichen. Mit einer guten Datenbank lässt sich das einzelne Tier anschließend eindeutig einer bestimmten Region zuordnen.
1: Trotz seines Schutzstatus bleibt der Luchs bedroht. Er benötigt große zusammenhängende Lebensräume. Für sein langfristiges Überleben ist deshalb wichtig, dass er zwischen verschiedenen Teilen Europas wandern kann. Eine Schlüsselrolle spielen dabei die Grünbrücken. Davon gibt es in der Slowakei bislang allerdings nur sehr wenige. Als eine der größten Gefahren gilt die Wilderei. Hinweise auf ihre möglichen Folgen liefen unter anderem die Aufnahmen von Fotofallen. Einzelne Luchse verschwinden plötzlich, eindeutige Beweise für die Wilderei fehlen jedoch häufig. Der Körper eines Luchses ist vergleichsweise klein, sodass ein Kadaver im Wald leicht unbemerkt bleiben kann, sofern er dort überhaupt zurückgelassen wird. Die Forschenden versuchen deshalb, die Situation noch genauer zu erfassen. So lässt sich feststellen, in welchen Gebieten die Schutzmaßnahmen für den Luchs verstärkt werden müssen.
2: Es ist wichtig, ein langfristiges systematisches Monitoring sicherzustellen und es nicht nur von europäischen Fördermitteln und kurzfristigen Projektgeldern abhängig zu machen. Gleichzeitig muss die Aufklärungsarbeit fortgesetzt werden. Mancherorts hält sich noch immer die Auffassung, es gebe zu viele Luchse und sie verursachten wirtschaftliche Schäden. Das entspricht jedoch keineswegs der Realität. Auch Forstleute und Jäger müssen in das Monitoring und in die Diskussion einbezogen werden. Wenn sie mit uns zusammenarbeiten, akzeptieren sie die Forschungsergebnisse viel eher und damit auch die Erkenntnis, dass es tatsächlich nur wenige Luchse gibt.
1: Wie viele andere Tierarten leidet auch der Luchs darunter, dass der Mensch seinen Lebensraum immer stärker zerschneidet. Neue Autobahnen und Bahnstrecken verbinden zwar die Menschen, für Wildtiere werden sie jedoch häufig zu kaum überwindbaren Barrieren. Dadurch werden Populationen voneinander isoliert, der genetische Austausch wird erschwert und langfristig kann auch die genetische Vielfalt abnehmen. Wie Branislav Tam warnt, weisen neueste Untersuchungen auf ein weiteres Problem hin: Grenzzäune, die zur Eindämmung der illegalen Migration in Europa errichtet werden. Auch sie können für Luchse und andere Wildtiere zu unüberwindbaren Hindernissen werden. Der Schutz des Luchses kann deshalb nur grenzüberschreitend funktionieren. Denn langfristig kann die Art nur überleben, wenn auch ihre Lebensräume miteinander verbunden bleiben.
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1: Das war unser heutiges Magazin von Radio Slowakei International. Nikita Kramica am Mischpult und Jure Pavlovic am Mikrofon danken Ihnen fürs Zuhören und wünschen noch einen schönen Tag. Bis zum nächsten Mal. Auf Wiederhören.